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1: Um 7 Uhr mit Milat Kupay. US-Präsident Trump hat mit seiner umstrittenen Zollpolitik erneut eine juristische Niederlage erlitten. Das Gericht für internationalen Handel in New York erklärte Trumps temporäre Zölle auf Einfuhren aus der ganzen Welt für rechtswidrig. Aus der NDR-Nachrichtenredaktion Rainer Glitz.
2: Das Gericht erklärte, mit der zeitlich befristeten weltweiten Abgabe in Höhe von 10% habe der US-Präsident seine Befugnisse überschritten. Trump habe das als Grundlage herangezogene Handelsgesetz aus dem Jahr 1974 falsch ausgelegt. Sollte die US-Regierung Berufung gegen das Urteil einlegen, könnte der Fall vor dem obersten US-Gericht landen. Der Supreme Court hatte aber schon im vergangenen Jahr pauschale Zölle kassiert, die Trump auf fast alle Länder erhoben hatte. Die US-Regierung wurde verpflichtet, die schon geleisteten Zollgebühren zu erstatten. Vor der jüngsten Gerichtsentscheidung hatte der US-Präsident noch die EU dazu gedrängt, endlich das gemeinsame Zollabkommen umzusetzen. Als Ultimatum nannte Trump nach einem Telefonat mit EU-Kommissionspräsidentin von der Leyen den 4. Juli. Anderenfalls, so Trump, würden die Zölle deutlich steigen.
1: Aus der Straße von Hormus wird ein militärischer Zwischenfall zwischen den USA und dem Iran gemeldet. Präsident Trump betonte aber, dass die Waffenruhe weiter Bestand habe. Zuvor waren laut US-Militär 3 amerikanische Zerstörer während der Durchfahrt durch die Meerenge angegriffen worden. Aus Washington Anne Schneider.
3: Die amerikanischen Streitkräfte hätten die Angriffe jedoch abgefangen. Keines der Schiffe sei getroffen worden. Als Reaktion darauf hätten die USA gezielte Schläge gegen iranische Militäreinrichtungen ausgeführt, die für den Angriff verantwortlich gewesen sein sollen. Präsident Donald Trump sprach von einem Angriff ohne Schaden und erklärte in den sozialen Medien, man habe die iranischen Attacken erfolgreich abgewehrt. Zugleich drohte er mit deutlich härteren Reaktionen, falls es nicht rasch zu einer Einigung im Konflikt kommen sollte.
1: Opfer häuslicher Gewalt sollen besser geschützt werden. Der Bundestag entscheidet heute über ein entsprechendes Gesetz. Es sieht vor, dass Gerichte potenzielle Gewalttäter verpflichten können, eine Fußfessel zu tragen oder an Anti-Gewalt-Kursen teilzunehmen. Geschützt werden sollen vor allem Frauen. Bei Gewalt in der Partnerschaft sind fast 80% der Opfer weiblich. Das Gesetz zur neuen privaten Altersvorsorge nimmt heute voraussichtlich die letzte Hürde. Der Bundesrat stimmt über die Vorlage ab. Ziel ist, die bisherige Riester-Rente ab 2027 durch ein neues staatlich gefördertes Vorsorgemodell abzulösen. Katrin Schirwagen aus der NDR-Nachrichtenredaktion erklärt, was sich ändern soll.
4: Die Neuregelung soll mehr Menschen ermuntern, privat Geld für ihre Altersvorsorge zurückzulegen, mit ganz neuen Rentenprodukten. Es soll zum Beispiel eine leicht verständliche Standardvariante geben, mit der Garantie, dass alle eingezahlten Beiträge später ausgezahlt werden. Es soll aber auch Depots ohne Garantien geben, bei denen Bürger zum Beispiel in Fonds investieren können. Hier ist das Risiko größer, dafür sind aber möglicherweise die Erträge höher.
1: Der Bundesrat befasst sich auch mit einem Antrag aus Niedersachsen und Schleswig-Holstein. Sie wollen erreichen, dass deutsche Minderheiten und Regionalsprachen besser im EU-Markenrecht geschützt werden. Ziel ist es, zu verhindern, dass sich Unternehmen die Rechte an Begriffen und Redewendungen, zum Beispiel aus dem Nordfriesischen, Saterfriesischen und Plattdeutschen, für ihre Produkte sichern. Zurzeit ist das möglich, weil das EU-Markenrecht für Minderheitensprachen weniger strenge Regeln vorsieht als für die europäischen Amtssprachen. Der SC Freiburg steht im Finale der Fußball-Europa League. Das Team hat am Abend das Halbfinal-Rückspiel gegen Sporting Braga mit 3:1 gewonnen. Aus der NDR-Sportredaktion Marcel Stober.
5: Ein Mittelfeldmann der Portugiesen musste bereits in der 6. Minute nach einer Notbremse mit Rot vom Platz. Wenig später nutzte Freiburg die Überzahl und traf durch Kübler zum 1:0. Damit war die 1:2 Hinspielniederlage von vor einer Woche in Braga ausgeglichen. Noch vor der Pause erhöhte man Sambi zum 2:0. In Hälfte 2 traf erneut Kübler. Das Tor von Braga sorgte am Ende noch für eine spannende Viertelstunde. Freiburg aber schafft den größten Erfolg der Vereinsgeschichte und trifft im Finale auf den englischen Club Aston Villa.
1: Das waren die Nachrichten.
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7: Das Wetter im Nordwesten.
8: Aktuell ist es sonnig hier in Oldenburg. Stellenweise kann es auch leicht bewölkt sein bei bis zu 5 Grad. Über den gesamten Tag hinweg bleibt es dann sonnig. Abends können dann einige Wolken auftauchen. Wir haben heute Höchsttemperaturen von bis zu 16 Grad, die dann nachts bei einiger Bewölkung auf bis zu 8 Grad sinken werden. Morgen am Samstag bleibt es den Tag über bewölkt. Tagsüber können wir dafür bis zu 17 Grad rechnen und die können wir auch am Sonntag erwarten. Dann allerdings mit einem Mix aus Sonne und Wolken und dazu kommen dann am Sonntag auch einige Windböen. Dann wieder bei Temperaturen von bis zu 17 Grad.
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8: Wir blicken wie immer zuerst auf die Fernstraßen. Die sind im Moment frei um Oldenburg, außer auf der A2 an der Anschlussstelle Oldenburg-Hafen. Zur Auffahrt in Richtung Osnabrück ist aktuell bis Anfang Juni mit einer Sperrung zu rechnen. Dort kommen Sie also nicht auf die Autobahn. Ansonsten ist alles frei. Wir blicken weiter ins Stadtgebiet von Oldenburg. Dort ist der Sprungweg an der Autobahnbrücke über die A29 gesperrt. Die Straßburger Straße ist zwischen Berliner Platz und Donnerschwerstraße gesperrt. Die Alexanderstraße und die Nardorster Straße sind teils halbseitig gesperrt. Dort sind Umleitungen dann allerdings auch ausgeschildert. Und auch die Lindenstraße ist in Höhe der Hausnummer 47 voll gesperrt. Weiter geht es mit den Dauerbaustellen im Oldenburger Stadtgebiet. Hier stehen wir einmal auf der Tirpitzstraße, von der Tappenbeckstraße bis zur Hausnummer 33 wird gebaut. Und auch auf der Ziegelhofstraße wird derzeit gebaut. Dort zwischen Auguststraße und der Kreuzung Saarstraße, Würzburger Straße. Blitzer zuletzt noch, die finden Sie derzeit im Oldenburger Stadtgebiet auf dem Kaspersweg und auf dem Drögenhasenweg. Dort wird geblitzt, seien Sie also ganz besonders vorsichtig, um gut in den Freitagmorgen zu starten. Es ist 7.07 Uhr, das war der Verkehr hier auf Oldenburg 1. Mein Name ist Tim Dickbertel, ich bin die nächsten 3 Stunden für Sie im Studio und wir starten frisch in den Morgen mit I Need You Tonight von In Excess.

Wir blicken einmal ins Programm für heute im Radio. Hier haben wir einige spannende Beiträge für euch. Zum einen hat Larissa Helmke eine Performance des Blauschimmel-Ateliers untersucht. Im Zentrum steht dabei das Konzept des Schwärmens. Sie wird Ihnen dann berichten, wie das umgesetzt wurde. Außerdem erzählt Doris Jansen vom Casablanca-Kino heute im Radioprogramm vom Strickkino, das auch diesen Sonntag wieder stattfindet. Also Kino und nebenher kann man stricken und häkeln. Auch darum soll es heute gehen. Und zuletzt geht es um das Felo Nuovo Festival. Oliver Schäfer hat sich mit dem Oldenburger Rapper Lunastra über dieses Festival und auch über seine Musik unterhalten. Das war unser kleiner Tagesüberblick für das heutige Radioprogramm.

Sitting on the Dock of the Bay von Otis Redding. 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

0: Es ist jetzt 7.30 Uhr und damit Zeit für die Oldenburg 1 Lokalnachrichten. Die hat jetzt live im Studio Diana Karl für Sie.
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3: Oberbürgermeister Jürgen Krogmann und der Geschäftsführer der Stadion Oldenburg GmbH stellen heute den Siegerentwurf für den Bau des Stadions an der Maastrichter Straße vor. Bei dem Termin werden erstmals Visualisierungen des künftigen Stadions gezeigt. Der Siegerentwurf wird heute um 10 Uhr im Sitzungssaal 1-2 der alten Flywer vorgestellt. Der Naturschutzbund Niedersachsen ruft von heute bis Sonntag zum Vögelbeobachten auf. Ziel ist es, mögliche gefährdete Arten zu entdecken und einen besseren Lebensraum für Vögel zu schaffen. Bis Sonntag heißt es in Niedersachsen, eine Stunde Vögel beobachten und wichtige Informationen dem NABU zu melden. Die Stadtbibliothek nimmt Samstag am Gratis-Comic-Tag 2026 teil. Dabei können Comic-Fans ab 6 Jahren von 10 bis 14 Uhr Comics wie das lustige Taschenbuch oder Spider-Man bekommen. Außerdem erwartet die BesucherInnen ein abwechslungsreiches Begleitprogramm, darunter eine Bastelaktion oder eine Comic-Rallye durch die Bibliothek.
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0: Es ist derzeit sonnig hier in Oldenburg bei aktuell 6 Grad. Auch über den Tag bleibt es sonnig. Abends kann es dann ein wenig zuziehen. Es können einige Wolken auftauchen. Das Ganze heute bei Höchsttemperaturen von um die 16 Grad. Heute Nacht ist es bewölkt. Die Temperaturen sinken auf um die 8 Grad, um dann morgen am Samstag auf über 17 Grad zu steigen. Den Tag über bleibt es dann allerdings bewölkt. Und auch am Sonntag müssen wir mit einem Mix aus Sonne und Wolken rechnen. Dazu kommen dann noch einige Windböen, dann auch bei Temperaturen von um die 17 Grad.
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0: Wir blicken auf die Fernstraßen. Hier bitte Achtung auf der A29 Jadelinie Oldenburg Richtung Ahlhorner Heide. Zwischen Großenkneten und Ahlhorn besteht derzeit noch Gefahr durch Rehe auf der Fahrbahn. Fahren Sie hier also ganz besonders vorsichtig. Außerdem ist auf der A29 die Anschlussstelle Oldenburg Hafen zur Auffahrt in Richtung Osnabrück bis aktuell voraussichtlich Anfang Juni noch gesperrt. Wir schauen weiter ins Oldenburger Stadtgebiet. Hier ist der Sprungweg an der Autobahnbrücke über die A29 gesperrt. Die Straßburger Straße ist zwischen dem Merlinerplatz und der Donnerschwerstraße gesperrt. Die Alexanderstraße sowie die Nardorster Straße sind teils halbseitig gesperrt. Hier sind dann allerdings Umleitungen für sie ausgeschildert. Und auch die Lindenstraße ist in Höhe der Hausnummer 47 derzeit noch voll gesperrt. Weiter geht unser Blick auf die Dauerbaustellen. Dort finden Sie derzeit die Tirpitzstraße, die ist von der Tappenbergstraße bis zur Hausnummer 33 angesperrt. Und auch auf der Ziegelhofstraße wird zwischen der Auguststraße und der Kreuzung zur Saarstraße und Würzburger Straße derzeit noch gebaut. Zuletzt die Blitzer im Oldenburger Stadtgebiet, die finden Sie derzeit auf dem Kaspersweg und auf dem Drügenhasenweg. Fahren Sie hier also ganz besonders vorsichtig. Das war der Verkehr hier auf Oldenburg 1 und wir machen weiter mit Don't You Want Me von The Human League.

0: Das Performance-Ensemble vom Blauschimmel-Atelier sucht nach der Poesie des Kollektivs. Im Zentrum steht hier die Mehrdeutigkeit des Begriffes Schwärmen. Larissa Helmke berichtet über die Performance des Blauschimmel-Ateliers.
1: Vogelschwärme am Himmel, Fischschwärme im Wasser, tanzende Menschenmengen vor der Bühne. Die Performance Schwärmen vom Oldenburger Blauschimmel-Atelier widmet sich diesem Begriff. Künstlerisch, poetisch und vielschichtig. Die Performance entwickelten Annika-Lisa Richter und Tim Pförtner mit dem Blauschimmel-Ensemble, Oldenburger MusikerInnen und Gästen der Hochschule für Künste in Bremen.
2: Wir sind ein inklusives Performance-Ensemble für Menschen mit und ohne Behinderung aus dem Blauschimmel-Atelier und haben uns für die Performance, die wir jetzt in der Exerzierhalle zeigen werden, noch Gäste eingeladen. Unter anderem aus der Hochschule für Künste in Bremen und noch weitere MusikerInnen, eine Dichterin. Es wird neben Musik und Bewegung auch ein paar Gedichte geben, sowohl historische als auch welche aus der Gegenwart.
3: Und aus allem zusammen entsteht eine Art Gesamtkunstwerk mit der Bewegung im Zentrum, dem Tanz und Musik und Sprache. Und die Musik wird auch größtenteils live improvisiert, beziehungsweise live gespielt, sodass alles aus dem Moment heraus entsteht, was dann auf der Bühne passiert und sich daraus eine ganz traumhafte, zauberhafte Atmosphäre entfaltet.
1: Das Performance-Ensemble des Blauschimmel-Ateliers begibt sich auf die Suche nach Poesie des Kollektivs und erforscht die unterschiedlichen Bedeutungen des Begriffs Schwärmen.
3: Den Begriff Schwärmen haben wir uns über tänzerische Bewegungsimprovisationen genähert und haben dabei ganz spannende Bilder gefunden und Assoziationen, die wir jetzt zu einer Performance zusammengebaut haben.
2: Uns hat dabei gerade auch diese Mehrdeutigkeit vom Schwärmen interessiert, also zum Beispiel im Zusammenhang von Vogelschwärmen oder Fischschwärmen, so in der Natur- und Tierwelt, genauso ja aber auch das Gefühl des Schwärmens für ein Idol, zum Beispiel einen Popstar oder auch der schwärmerische Blick auf die Welt, wie man ihn zum Beispiel in der Lyrik findet.
1: Ensemblemitglied Jasmin beschreibt, was sie mit dem Begriff des Schwärmens verbindet.
4: Also für mich ist halt Schwärmen so wie das Meer, halt aber auf der anderen Seite mag ich halt ganz gerne was mit Sternen zu tun hat, ne? Und Sterneschweif bedeutet für mich, dass Schweif in sich halt leuchtet im Dunkeln.
5: Mir macht besonders viel Spaß die Kombination aus Gemeinschaftserlebnis und trotzdem individuell sich bewegen zu können.
1: So Ensemblemitglied Jutta zur gemeinsamen Arbeit am Stück. Geheimnisvolle Bühnenwelten laden das Publikum zum Träumen ein, inspiriert von Naturbeobachtungen, Popkultur und literarischer Sehnsucht. Die Performance stellt die zentrale Frage: Wo ist unser Platz im kosmischen Tanz? Die gemeinsame Arbeit am Stück beschreibt Teilnehmerin Tine vor allen Dingen so: frei und inspirierend zugleich.
6: Also, was ich toll finde, dass jeder und jede nach Lust und den Fähigkeiten sich ausprobieren kann. Aber es wird auch angeleitet und wir kriegen immer wieder neue Ideen.
0: Los geht es mit der Performance zum Thema Schwärmen morgen Abend ab 20 Uhr in der Exerzierhalle.

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1: Heute Abend tritt die norddeutsche Band Maschen Blues in der Buddeljungsbar in Oldenburg auf. Die Musiker haben schon über 40 Jahre lang Erfahrung und präsentieren ein breites Spektrum an eigenwillig interpretierten Blues-Klassikern und dazu auch eigene Titel. Mit dem Keyboard lassen sie auch den Sound des Jazz erklingen. Es geht los heute Abend um 19.30 Uhr in der Buddeljungsbar. Am Samstag dann kommt das Duo Below Zero nach Bremen. Ihr packender Alternative Rock mit roher Energie, Drums und massiven Gitarrenriffs reißt jedes Publikum mit, egal ob auf Festivalbühnen oder bei schwitzigen Clubshows. Seit der Veröffentlichung ihrer Debüt-EP im Mai 2024 haben die beiden über 70 Shows in ganz Deutschland gespielt. Samstag um 20 Uhr gibt es die Möglichkeit, Below Zero im Tower Musikclub in Bremen zu hören. Und am Sonntag findet die Kidical Mass in Oldenburg vom ADFC am Pferdemarkt statt. Viele Kinder und Jugendliche fahren täglich mit dem Fahrrad zur Schule, doch wird im Oldenburger Straßenverkehr wirklich genug Rücksicht auf Kinder genommen? Bei Kidical Mass handelt es sich um eine Demo in Form einer Fahrradtour. Das Ziel ist es, Kindern im Verkehr eine Stimme zu geben. Treffpunkt ist dann Sonntag um 13.30 Uhr am Pferdemarkt. Das waren unsere Oldenburg 1 Veranstaltungstipps für Sie und wir machen weiter mit Upside Down von Diana Ross.

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1: Um 8 Uhr mit Milat Kupay. Um vor allem Frauen besser vor häuslicher Gewalt zu schützen, sollen mögliche Täter künftig eine elektronische Fußfessel tragen. Der Bundestag stimmt heute abschließend über eine entsprechende Änderung des Gewaltschutzgesetzes ab. Birte Sönnigsen berichtet, was genau geplant ist.
2: Die Bundesregierung will Opfer von häuslicher Gewalt besser schützen. Deswegen soll es bundesweite Regeln geben. Familiengerichte sollen die Möglichkeit bekommen, eine elektronische Fußfessel anzuordnen. Das Opfer kann dann durch einen Sensor gewarnt werden und auch die Polizei soll automatisch informiert werden. Und zwar in sogenannten Hochrisikofällen. Also wenn das Gericht davon ausgeht, dass Menschen akut in Gefahr sind. Häufig sind das dann die Ex-Frauen, Ex-Partnerinnen, Kinder. Gerichte sollen auch die Möglichkeit bekommen, Täter zu Anti-Gewalt-Trainings zu verpflichten.
1: Der Bundesrat entscheidet heute über die sogenannte Entlastungsprämie von bis zu 1.000 Euro. Nach dem Willen der Bundesregierung sollen die Arbeitgeber das Geld ihren Beschäftigten als Ausgleich für die hohen Energiekosten gewähren können. Maximilian Ulrich aus Berlin erklärt, wie die Prämie funktionieren soll.
3: Sie soll von Unternehmen gezahlt werden und nicht vom Staat und dabei fallen keine Steuern oder Abgaben an. Die Prämie soll zusätzlich zum normalen Lohn ausgezahlt werden, kommt also obendrauf. Und bekommen können sollen sie Vollzeit- und Teilzeitbeschäftigte, Minijobber und Azubis. Rentner, Studierende und Arbeitslose hingegen sollen die Prämie nicht kriegen. Und möglich soll die Auszahlung bis Ende Juni 2027 sein. Wichtig ist, die Prämie ist freiwillig und kann bis zu 1.000 Euro betragen. Es können also auch 500 oder nur 20 oder eben 0 Euro sein.
1: US-Präsident Trump hat mit seiner Zollpolitik erneut eine juristische Niederlage erlitten. Ein Handelsgericht in New York erklärte Trumps pauschale Zölle in Höhe von 10% auf alle Einfuhren für rechtswidrig. Der Präsident habe damit seine Befugnisse überschritten, so das Gericht. Trump hatte vergangene Woche auch mit weiteren Zöllen für Fahrzeuge aus der Europäischen Union gedroht. Dazu habe er und Kommissionspräsidentin von der Leyen telefoniert. Danach hieß es von Trump, die EU müsse jetzt endlich das gemeinsame Zollabkommen umsetzen. Er setzte eine Frist bis zum 4. Juli. Die Waffenruhe zwischen den USA und dem Iran ist brüchig. Am späten Abend hat das US-Militär iranische Ziele entlang der Küste der Straße von Hormus angegriffen. Aus Istanbul, Uwe Lüb.
4: Das Ausmaß der Angriffe ist unklar. Vorausgegangen war nach amerikanischen Angaben der Beschuss von US-Schiffen. Iran wiederum behauptet, man habe auf den Beschuss eines iranischen Tankers reagiert. Die Waffenruhe soll nach US-Angaben grundsätzlich aber weiter gelten. US-Präsident Trump rief Iran erneut auf, nun schnell eine Friedensvereinbarung zu unterzeichnen. Die USA warten weiter auf die Antwort Irans auf den jüngsten US-Vorstoß. Danach soll zunächst ein einseitiges Grundabkommen in Kraft treten. Einzelheiten würden in anschließenden Verhandlungen besprochen. Die USA verlangen unter anderem Zusagen Irans, sein Atomprogramm aufzugeben. Auch soll in einem ersten Schritt die Straße von Hormus freigegeben werden.
1: In der Nacht ist eine von Moskau ausgerufene einseitige Waffenruhe in Kraft getreten. Sowohl Russland als auch die Ukraine melden aber Angriffe. Das russische Verteidigungsministerium spricht von mehr als 260 ukrainischen Drohnen, die seit Mitternacht abgefangen worden seien, unter anderem auch in der Nähe von Moskau. Die Ukraine wirft ihrerseits Russland weitere Angriffe vor. Präsident Selenskyj sagte, der Kreml habe nicht mal einen symbolischen Versuch unternommen, eine Waffenruhe an der Front einzuhalten. Man werde darauf reagieren. Die einseitige Feuerpause soll bis morgen gelten. Dann finden in Russland Gedenkveranstaltungen zum Ende des Zweiten Weltkrieges statt. Fußball-Bundesligist SC Freiburg hat den Einzug ins Endspiel der Europa League geschafft. Das Team setzte sich am Abend im Halbfinal-Rückspiel mit 3:1 gegen Sporting Braga aus Portugal durch. Das Hinspiel hatte Freiburg noch mit 1:2 verloren. Im Finale am 20. Mai trifft die Mannschaft auf Aston Villa. Das waren die Nachrichten.
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6: Das Wetter im Nordwesten. Es ist derzeit immer noch sonnig bei aktuell 7 Grad. Auch über den Tag hinweg können wir mit einem blauen Himmel und Sonne rechnen. Abends kann es dann ein wenig zuziehen, bei Höchsttemperaturen heute von bis zu 16 Grad. In der Nacht ist es dann bewölkt, die Temperaturen sinken auf um die 8 Grad, aber morgen wird es dafür schön warm. Tagsüber können wir mit bis zu 17 Grad und einer dichten Bewölkung rechnen. Am Sonntag kommt dann ein Mix aus Sonne und Wolken auf uns zu, dazu dann einige Windböen bei Temperaturen um die 17 Grad.
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6: Wir schauen zuerst auf die Fernstraßen. Dort ist die A29 an der Anschlussstelle Oldenburg-Hafen zur Auffahrt in Richtung Osnabrück. Aktuell bis noch voraussichtlich Anfang Juni gesperrt. Es geht weiter ins Stadtgebiet. Hier ist der Sprungweg an der Autobahnbrücke über die A29 gesperrt. Die Straßburger Straße ist zwischen dem Berliner Platz und der Donnerschwerstraße gesperrt. Die Alexanderstraße sowie die Nadorster Straße sind zum Teil halbseitig gesperrt. Hier sind Umleitungen dann allerdings auch ausgeschildert. Und auch die Lindenstraße ist in Höhe der Hausnummer 47 vollgesperrt. Dann noch die Dauerbaustellen im Oldenburger Stadtgebiet. Davon gibt es derzeit 2. Die erste ist an der Tirpitzstraße von der Tappenbergstraße bis zur Hausnummer 33. Dort wird gebaut. Und auch auf der Ziegelhofstraße wird zwischen der Auguststraße und der Kreuzung Saarstraße-Würzburger Straße derzeit noch gebaut. Zuletzt noch die Blitzer im Oldenburger Stadtgebiet. Die finden Sie derzeit auf dem Kaspersweg und auf dem Drögenhasenweg. Seien Sie hier also ganz besonders vorsichtig, nicht, dass Sie direkt mit einem Ticket ins Sehnfreitag und damit auch ins Wochenende starten. Es ist jetzt 8.06 Uhr, das war der Verkehr hier auf Oldenburg 1. Für Sie im Studio ist Tim Dickbertel und es geht weiter mit unserer Sendung dem Morgen für Sie. Und damit Avril Lavigne, Complicated, ein bisschen was Schönes, um in den Freitag zu starten.

0: Im Casablanca-Kino gibt es regelmäßig spezielle Vorstellungen, bei denen gestrickt oder auch gehakelt werden kann. Diesen Sonntag ist es wieder soweit. Doris Jansen vom Casablanca erzählt uns, worum es geht.
1: Ja, das Strickkino gibt es seit jetzt mehr als einem Jahr. Es ist dann so, dass wir im großen Kino sitzen, der Film läuft, das Licht ist gedimmt, also so, dass man dass die Nadeln und das Garn zu sehen ist. Es ist zu sehen, was gestrickt wird, und trotzdem ist es aber auch so, dass wir den Film genießen können. Das ist ein ganz großes Happening, finde ich immer. Und am Sonntag findet unser nächstes Strickkino statt mit Mamma Mia, Here We Go Again, also der zweite Teil, der uns richtig in den Sommer führt. Hier ist der Sommer ja noch nicht so ganz angekommen, haben wir eben gehört, im Kino am Sonntag schon richtig sommerlich, unterhaltsam mit viel Abba-Musik, mit viel Gesang und einer berührenden Geschichte. Es wird ein großer Spaß mit Meryl Streep und Amanda Seyfried, Colin Firth und noch vielen mehr. Am Sonntag um 11 geht's los.

0: Fire von den Black Pumas. Und jetzt ist es 8.31 Uhr und damit wieder Zeit für die Oldenburg 1 Lokalnachrichten. Die hat wieder Diana Kahl live aus dem Studio für Sie.
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3: Die Stadtbibliothek nimmt Samstag am Gratis-Comic-Tag 2026 teil. Dabei können Comic-Fans ab 6 Jahren von 10 bis 14 Uhr Comics wie das lustige Taschenbuch oder Spider-Man bekommen. Außerdem erwartet die BesucherInnen ein abwechslungsreiches Begleitprogramm, darunter eine Bastelaktion oder eine Comic-Rallye durch die Bibliothek. Der Naturschutzbund Niedersachsen ruft von heute bis Sonntag zum Vögelbeobachten auf. Ziel ist es, mögliche gefährdete Arten zu entdecken und einen besseren Lebensraum für Vögel zu schaffen. Bis Sonntag heißt es in Niedersachsen, eine Stunde Vögel beobachten und wichtige Informationen dem NABU melden. Oberbürgermeister Jürgen Krogmann und der Geschäftsführer der Stadion Oldenburg GmbH stellen heute den Siegerentwurf für den Bau des Stadions an der Maastrichter Straße vor. Bei dem Termin werden erstmals Visualisierungen des künftigen Stadions gezeigt. Der Siegerentwurf wird heute um 10 Uhr im Sitzungssaal 1-2 der alten Flyver vorgestellt.
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0: Es ist derzeit sonnig bei aktuell 9 Grad in Oldenburg. Auch über den Rest des Tages wird es sonnig bleiben. Abend kann es dann ein klein wenig zuziehen. Die Höchsttemperaturen liegen heute bei bis zu 16 Grad. In der Nacht bleibt es bewölkt, die Temperaturen sinken auf um die 8 Grad. Und morgen, der Samstag, wird dann schön warm mit Temperaturen von bis zu 17 Grad über den Tag. Dabei allerdings mit einer leichten Wolkendecke. Auch am Sonntag bleibt es bewölkt, die Sonne kommt ab und zu doch aber auch mal raus und es treten einige Windböen hinzu. Das Ganze dann ebenfalls wieder bei Temperaturen von um die 17 Grad.
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0: Wir blicken zuerst auf die Fernstraßen. Hier bitte Achtung auf der A28 Bremen in Richtung Oldenburg. Zwischen Delmenhorst-Hasport und der Abfahrt Delmenhorst-Adelheide besteht Gefahr durch verlorene Ladung. Seien Sie also ganz besonders vorsichtig. Auf der A28 Bremen Richtung Oldenburg zwischen Delmenhorst-Hasport und Delmenhorst-Adelheide besteht Gefahr durch verlorene Ladung. Dazu kommt auf der A29 der Jadelinie Oldenburg in Richtung Ahlhorner Heide. Zwischen Großen Kneten und Ahlhorn besteht ebenfalls Gefahr. Dort durch Rehe auf der Fahrbahn, seien Sie hier auf der A29 Richtung Ahlhorner Heide, also auch ganz besonders vorsichtig. Zuletzt noch die A29 Anschlussstelle Oldenburg-Hafen zur Auffahrt in Richtung Osnabrück. Diese ist ebenfalls aktuell gesperrt und das dann sogar noch bis voraussichtlich Anfang Juni. Wir gucken ins Stadtgebiet Oldenburgs. Hier ist der Sprungweg an der Autobahnbrücke über die A29 gesperrt. Die Straßburger Straße ist zwischen Berliner Platz und der Donnerschwerstraße gesperrt. Die Alexanderstraße und die Nadoster Straße sind teils halbseitig gesperrt. Hier sind dann jeweils Umleitungen auch ausgeschildert. Und auch die Lindenstraße ist in Höhe der Hausnummer 47 vollgesperrt. Dann noch die Dauerbaustellen in Oldenburg. Die finden Sie derzeit auf der Tirpitzstraße. Von der Tappenbergstraße bis zur Hausnummer 33 an wird gebaut. Und auf der Ziegelhofstraße wird noch gebaut, hier zwischen der Auguststraße und der Kreuzung zur Saar- und Würzburger Straße. Zuletzt noch die Blitzer im Oldenburger Stadtgebiet. Die finden Sie derzeit auf dem Kaspersweg und auf dem Drögenhasenweg. Fahren Sie hier also ganz besonders vorsichtig. Das war der Verkehr hier auf Oldenburg 1 und hier geht es weiter mit unserer Sendung am Morgen und mit Ride Like the Wind von Christopher Cross.

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1: An alle Liebhaber der klassischen Musik. Heute Abend spielt das Trio Orelon in Bremen. Die jungen MusikerInnen spielen Klavier, Violine und Violoncello und werden berühmt durch den Gewinn des internationalen Musikwettbewerbs der ARD in 2023. Das Trio Orelon präsentiert ein spannendes Programm voller Gegensätze mit Werken von Mozart, Clark, Fauré und Schostakowitsch. Los geht es um 19.30 Uhr im Sendesaal in Bremen. Samstag wird es dann brasilianisch, denn dann tritt der Sänger und Multiinstrumentalist Zé Ibarra mit seiner Band Bala de Zejo in Bremen auf. Die brasilianische Popmusik vereint alle Generationen miteinander. Zé Ibarra verknüpft sie aber auch mit Jazz und Pop. Das Konzept ist Teil der Europa-Tournee, die nur heute in Deutschland Halt macht. Wer also musikalische Brasilien-Vibes haben möchte, hat Samstag um 21 Uhr im Theater Bremen Club die Gelegenheit dazu. Und am Sonntag findet dann die Critical Mass in Oldenburg, ausgerichtet vom ADFC, statt. Viele Kinder und Jugendliche fahren täglich mit dem Fahrrad zur Schule. Doch wird im Oldenburger Straßenverkehr wirklich genug Rücksicht auf Kinder genommen? Bei Critical Mass handelt es sich um eine Demo in Form einer Fahrradtour. Das Ziel ist es, Kindern im Verkehr eine Stimme zu geben. Der Treffpunkt für diese Demo ist Sonntag um 13.30 Uhr am Pferdemarkt hier in Oldenburg. Das waren unsere Oldenburg 1 Veranstaltungstipps. Und bevor es dann gleich in die NDR-Info-Nachrichten geht, noch ein wenig Musik für Sie.

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1: Um 9 Uhr mit Claudia Drews. Die Bundesregierung will Betroffene von häuslicher Gewalt besser schützen. Der Bundestag berät über einen Gesetzentwurf zur Einführung einer elektronischen Fußfessel, die bedrohte Personen vor möglichen Tätern warnen soll. Bundesjustizministerin Hubig sprach im Deutschlandfunk von einem wichtigen ersten Schritt.
2: Wir haben schon weitere Maßnahmen ergriffen. Wir haben jetzt zum Beispiel gesagt, wir wollen, dass Frauen sich zur Anzeige entscheiden und sie dann eben im Verfahren auch unterstützt werden mit einer psychosozialen Prozessbegleitung. Wir wollen, dass im Familienverfahren für die Frauen auch klar ist, wenn der Partner schlägt, dann bekommen die Kinder das mit, dann müssen auch die Kinder geschützt werden. Das kann eben dazu führen, dass das Sorge- und Umgangsrecht für den schlagenden Elternteil sogar ganz ausgeschlossen werden kann. Auch Frauen sollen auch nicht offenbaren müssen, wo sie sind. Sie sollen leichter aus Mietverträgen kommen.
1: Bundesjustizministerin Hubig von der SPD. Der Bundesrat entscheidet heute über eine weitere Entlastung für Bürgerinnen und Bürger. Im Gespräch sind auch zusätzliche Maßnahmen, um den gestiegenen Preisen infolge des Iran-Krieges entgegenzuwirken. Aus der NDR-Nachrichtenredaktion Jenny Kallenbrunnen.
3: Zur Abstimmung steht die Entlastungsprämie. Das ist eine steuerfreie Prämie von bis zu 1.000 Euro, die Unternehmen an ihre Beschäftigten zahlen können. Das soll ein Ausgleich sein für die hohen Kosten für fossile Energien, die viele Menschen in Deutschland belasten. Arbeitgeber können diese Prämie bis zum Sommer 2027 zahlen, müssen das aber nicht machen. Außerdem geht es im Bundesrat heute um eine Übergewinnsteuer. Einige Bundesländer hatten einen Antrag gestellt, dass Ölkonzerne eine extra Steuer zahlen sollen auf die extra Gewinne, die sie machen. Außerdem fordern die Länder von der Bundesregierung, dass sie noch mehr tut, um die Spritpreise zu senken.
1: Die von Russland ausgerufene einseitige Waffenruhe im Ukraine-Krieg ist in der Nacht in Kraft getreten. Beide Seiten berichten aber von Angriffen. Aus der NDR-Nachrichtenredaktion Janine Artist.
4: Ein Reporter der französischen Nachrichtenagentur AFP meldet heute früh Luftalarm in der ukrainischen Hauptstadt Kiew. Präsident Selenskyj wirft dem Kreml vor, nicht einmal einen Versuch unternommen zu haben, eine Feuerpause an der Front einzuhalten. Man werde darauf reagieren. Laut dem russischen Verkehrsministerium wurde an 13 Flughäfen im Süden des Landes der Betrieb vorübergehend eingestellt, wegen eines Angriffs aus der Ukraine. Zuvor hatte das russische Verteidigungsministerium mitgeteilt, dass in den frühen Morgenstunden mehr als 260 ukrainische Drohnen abgeschossen worden seien. Die einseitige Waffenruhe soll eigentlich bis einschließlich morgen gelten. Dann finden in Russland Gedenkveranstaltungen zum Ende des Zweiten Weltkriegs statt. In Moskau ist die traditionelle Militärparade zum Sieg über Nazi-Deutschland geplant.
1: Auch die USA und der Iran werfen sich gegenseitig vor, gegen die aktuelle Feuerpause zu verstoßen. Die Waffenruhe habe dennoch Bestand, betonte US-Präsident Trump. Zuvor waren Angriffe gemeldet worden. Laut den USA handelte es sich um Selbstverteidigungsschläge. Man habe iranische Militäreinrichtungen angegriffen als Reaktion auf eine Attacke des Iran auf amerikanische Kriegsschiffe in der Straße von Hormus. Teheran warf den Amerikanern hingegen vor, einen iranischen Öltanker ins Visier genommen zu haben. Ein US-Gericht hat sich erneut mit der Zollpolitik von Präsident Trump befasst und geurteilt. Es erklärte seine pauschalen Zölle in Höhe von 10% auf alle Einfuhren für rechtswidrig. Unterdessen hat Trump der EU ein Ultimatum gestellt, um ihr Zollabkommen mit den USA umzusetzen. Komme die EU dem nicht bis zum 4. Juli nach, drohten deutlich höhere Zölle, so Trump. Bundesweit finden heute Gedenkveranstaltungen anlässlich des Kriegsendes vor 81 Jahren statt. Im Norden wird unter anderem in den Landeshauptstädten an die Opfer des Nationalsozialismus erinnert. In Kiel hält Landtagspräsidentin Herbst eine Rede. Die CDU-Politikerin sagte dem NDR Schleswig-Holstein, das Gedenken an das Ende der nationalsozialistischen Terrorherrschaft sei nach wie vor wichtig.
5: Gerade eben in Zeiten, wo wir ja auch auf internationaler Ebene sehen, wie viel auch Demokratie und Freiheit von allen Seiten angegriffen wird, ist es, glaube ich, wichtig zu zeigen, dass es eben keine Selbstverständlichkeit ist. Und gerade an so einem Tag, wo man dann nochmal sich in der Geschichte zurückerinnert, dann darauf hinzuweisen, wir müssen uns jeden Tag für unsere Freiheit und für unsere demokratischen Werte einsetzen, ist das, glaube ich, ein ganz, ganz wichtiges Signal in die Bevölkerung.
1: die Präsidentin des Schleswig-Holsteinischen Landtags Herbst. Das waren die Nachrichten.
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7: Es ist weiterhin sonnig hier in Oldenburg bei derzeit 10 Grad. Über den Rest des Tages wird es sonnig bleiben. Abends könnten dann einzelne Wolken am Himmel auftauchen. Das Ganze heute bei Höchsttemperaturen von bis zu 16 Grad über den Tag. In der Nacht ist es dann bewölkt. Die Temperaturen sinken auf bis zu 8 Grad. Morgen bleibt es den gesamten Tag über bewölkt. Tagsüber können wir mit bis zu 17 Grad rechnen dafür. Und die gehen am Sonntag direkt weiter. Es bleibt bei 17 Grad. Dazu ein Mix aus Sonne und Wolken und einigen Windböen.
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7: Wir blicken zuerst auf die Fernstraßen. Hier bitte Achtung auf der A28 Bremen Richtung Oldenburg zwischen Dämmen und Haasport und Dämmenhorst Adelheide besteht Gefahr durch verlorene Ladung. Seien Sie hier also ganz besonders vorsichtig. Auf der A29 Jade-Linie Oldenburg in Richtung Ahlhorner Heide zwischen Großen Kneten und Ahlhorn besteht ebenfalls Gefahr. Hier allerdings durch Rehe auf der Fahrbahn bitte ebenfalls die Augen offen halten und kein Reh überfahren. Auf der A29 an der Anschlussstelle Oldenburg-Hafen zur Auffahrt in Richtung Osnabrück findet derzeit weiterhin eine Sperrung wegen Bauarbeiten statt. Diese Anschlussstelle ist voraussichtlich noch bis Anfang Juni gesperrt. Wir gucken weiter ins Stadtgebiet. Dort ist der Sprungweg an der Autobahnbrücke über die A29 gesperrt. Die Straßburger Straße ist zwischen dem Berliner Platz und der Donnerschwerstraße gesperrt. Die Alexanderstraße und die Nadorster Straße sind teils halbseitig gesperrt. Hier sind Umleitungen allerdings für sie ausgeschildert. Und auch die Lindenstraße ist derzeit in Höhe der Hausnummer 47 noch voll gesperrt. Dazu kommen unsere Dauerbaustellen im Oldenburger Stadtgebiet. Die finden Sie derzeit an der Tirpitzstraße von der Tappenbeckstraße an bis zur Hausnummer 33 ist dort eine Baustelle. Und auch auf der Ziegelhofstraße wird zwischen der Auguststraße und der Kreuzung Saarstraße-Würzburger Straße derzeit noch gebaut. Zuletzt noch die Blitzer, damit Sie nicht schlecht in den Freitag starten. Die stehen derzeit auf dem Kaspersweg und auf dem Drügenhasenweg. Fahren Sie hier also ganz besonders vorsichtig. Es ist jetzt 9.07 Uhr. Sie hören die Oldenburg 1 Sendung am Morgen. Mein Name ist Tim Dickbert, ich bin heute für Sie im Studio und wir machen weiter mit It's the End of the World as We Know It von R.E.

0: In der Freizeitstätte Bürgerfelde startet morgen zum fünften Mal das Felo Novo Festival. Ein Jugendkulturfestival mit Nachwuchsbands von Rock bis Hip-Hop. Vor und hinter den Kulissen ist auch der Oldenburger Rapper Lunastra mit dabei. Oliver Schäfer hat sich mit ihm über seine Musik und das Festival unterhalten.
1: Wenn du selbst dort auftrittst als Künstler, hast du ja Musik dir zu Herzen genommen aus dem Bereich Hip-Hop und Rap, singst auf Deutsch, das ist teilweise ein bisschen düster, teilweise auch sehr hoffnungsfroh und leicht so modern elektronisch in Richtung Trap. Wie bist du denn überhaupt zum Hip-Hop oder zu der Rap-Musik gekommen? Was hat dich da so hingezogen und nicht zur Gitarre oder zum Rockmusik machen beispielsweise?
2: Das ist eine gute Frage. Ich habe früher als Kind tatsächlich nämlich gar nicht wie die meisten so viel Rap gehört, auch gar nicht amerikanischen Rap, wie ihn jetzt vielleicht die meisten hören, sondern ich bin tatsächlich über Deutschrap auch eingestiegen. Das waren dann so die ersten Trap-Musiker, also TJ Beastboy, Dead Adam, Navy West, Ghost, Sierra Kid, ich weiß nicht, ob dir das was sagt, aber es waren so die ersten großen Trap-Namen in Deutschland. Und darüber bin ich reingekommen. Ich habe als Kind sehr viel Gorillaz gehört. Die haben ja auch so Rockmusik mit Hip-Hop so ein bisschen vereint. Das fand ich auch immer sehr cool. Und irgendwie bin ich dann so ein bisschen auch, würde ich sagen, über die alternative Rap-Szene so erst so richtig reingerutscht. Aber dann auch schon immer auf Deutsch dementsprechend.
1: Das ist ja auch das, was junge Musikerinnen und Musiker interessiert, was sie machen sollen, wenn sie anfangen, erstmal so im kleinen Rahmen ein bisschen zu proben, ein bisschen zu üben, die ersten Songs zu schreiben. Dafür ist ja auch dieses Festival, dieses Felu-Festival oder Novo-Festival. Das sind ja im Grunde zwei Festivals, die da zusammengekommen sind. Erzähl uns doch bitte mal, was ist denn der Rahmen, an dem du und viele andere da ihre Musik präsentieren werden? Was ist das für ein Festival jetzt?
2: Ja, das ist unglaublich toll, finde ich, dieses Festival in erster Linie deswegen, weil einfach junge bis alte Menschen, also in einer Altersspanne von 14 bis zu fast über 30 Jahren, können da quasi, wird denen eine Bühne geboten. Und das Ganze ist ja aus dem Coronavirus heraus entstanden, dass nach der Pandemie quasi wieder Veranstaltungen stattfinden sollten. Es war ja relativ leer erstmal alles. Und dann wurden diese Festivals, die am Anfang noch separat voneinander waren, ins Leben gerufen, um quasi einfach jungen Menschen einfach eine Bühne zu geben, auch einen Einblick zu geben auf Bühnentechnik, Licht, auf wie die Organisation von so einem Festival, wie das stattfinden kann, aber dann halt auch dementsprechend, was auf der Bühne geschieht, also musikalisches Talent fördern und auch fordern. Und ich habe damals selber mit meiner ersten Band haben wir die Proberäume von dieser Freizeitstätte nutzen dürfen, gratis, was auch schon extrem freundlich war. Und darüber sind wir dann auch in dieses Festival erstmal gerutscht. Und ich war da das erste Mal, habe mir das angeguckt und dachte mir schon so, wow, das ist echt, echt was Tolles, was sie da ehrenamtlich auch auf die Beine stellen.
1: Kannst du uns ein bisschen was zu den Bands sagen, die da noch auftreten werden, außer dir, beziehungsweise außer euch? Du bist ja wohl mit deinem Kollektiv, mit der Crew, mit Ziegelfeld da. Wer ist denn außer euch noch sozusagen da zu sehen und zu hören, was für Musik wird da gespielt werden?
2: Ja, das Schöne ist ja, dass es immer sehr divers quasi ist. Also die Veranstalter laden einfach Leute ein, wo die Lust drauf haben oder wo man auch ja sagen könnte, dass die da gerne gewollt sind. Und das ist immer ein sehr vielfältiges Programm. Wir haben ja Big Mouth, Vibrant Verdict, LS8 oder LS8, ich muss leider sagen. Ich weiß selber nicht genau, wie es ausgesprochen wird. Und Drunken Dinosaurs, die Band von den Veranstaltern selbst, wo die selber mit drin sind. Und das sind alles unglaublich talentierte Bands. Und die meisten davon haben auch sehr viel mehr Ahnung, was sie da tun, als ich auf der Bühne. Und ich bin sehr gespannt, was mich da erwartet. Es ist ein durchmischtes Programm von Rock zu Jazz. Man findet also alles und dann bei uns auch dementsprechend Hip-Hop.
1: Wenn man sich deine Songs anhört, dann fällt ja auf, dass du dort natürlich auch in ein musikalisches Alter Ego gehst. Das klingt deutlich düsterer und härter teilweise als das, was du jetzt hier repräsentierst, wenn du hier als Mitveranstalter und als Repräsentant für das Festival bist. Also du kannst auch im Rap bestimmte Rollen einnehmen. Es gibt Songs wie Anfang Mai, die beziehen sich auf die Vorgänge um die Schüsse auf Lorenz im letzten Jahr. Durchaus wütender Text. Es gibt so einen Song wie Ratten unter der Brücke, wo ja auch auch sehr drastisch teilweise beschrieben wird, was eine schwierige Lebenssituation bedeuten kann. Sind das dann teilweise auch autobiografische eigene Geschichten, die du mit einarbeitest, aber auch so künstlerisch verfremdest? Also nimmst du da auch wirklich eine Position, eine Rolle ein für die verschiedenen Songs? Wie arbeitest du mit Texten, mit Lyrics?
2: Bedingt würde ich sagen, dass ich schon in eine Rolle schlüpfe, allerdings keine ausgedachte. Ich würde sagen, jeder hat ja irgendwie so verschiedene Perspektiven im Kopf oder verschiedene Charaktere, die irgendwie dann doch etwas unterschiedlich sind, ein bisschen einmal die wütende Version von einem selbst und dann die fröhliche. Und bei meiner Musik, ich mache ja Melo-Trap, ich weiß gar nicht, ob es das Wort so gibt, mir gefällt es aber sehr, es ist einfach ja, dieser melodramatische Trap, sage ich mal. Und da geht es mir quasi einfach darum, schon die Wut und Traurigkeit auch so zu verarbeiten mit meinen Songs. Und deswegen beziehe ich mich auch auf meine persönlichen Erfahrungen. Also es ist nichts ausgedacht oder erschwindet. Es ist alles so passiert, wie ich es gesagt habe. Natürlich teilweise vielleicht dramatisch, lyrisch dargestellt. Aber es geht mir quasi wirklich darum, diese eine Seite von mir, die auch sehr wütend und traurig ist irgendwo im Kern, quasi dann rauszulassen und damit dann auch meine Gefühle zu verarbeiten irgendwie.
0: Das Felunovo Festival startet morgen Abend ab 18 Uhr in der Freizeitstätte Bürgerfelde in der Alexanderstraße 209. Der Eintritt ist frei, Infos gibt es auf der Seite der Stadt Oldenburg oder bei Instagram unter Felunovo. Und in Lunastra wollen wir einmal reinhören, wir haben einen Song von ihm hier, und zwar Ratten unter Brücken. Den kann man dann morgen eben auch live hören.
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0: A Good Heart von Fergal Sharkey. Es ist jetzt 9.30 Uhr und damit erneut Zeit für die Oldenburg 1 Lokalnachrichten, wieder live im Studio von Diana Kahl.
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3: Oberbürgermeister Jürgen Krogmann und der Geschäftsführer der Stadion Oldenburg GmbH stellen heute den Siegerentwurf für den Bau des Stadions an der Maastrichter Straße vor. Bei dem Termin werden erstmals Visualisierungen des künftigen Stadions gezeigt. Der Siegerentwurf wird heute um 10 Uhr im Sitzungssaal 1-2 der alten Flywa vorgestellt. Der Naturschutzbund Niedersachsen ruft von heute bis Sonntag zum Vögelbeobachten auf. Ziel ist es, mögliche gefährdete Arten zu entdecken und einen besseren Lebensraum für Vögel zu schaffen. Bis Sonntag heißt es in Niedersachsen, eine Stunde Vögel beobachten und wichtige Informationen dem NABU zu melden. Die Stadtbibliothek nimmt Samstag am Gratis-Comic-Tag 2026 teil. Dabei können Comic-Fans ab 6 Jahren von 10 bis 14 Uhr Comics wie das lustige Taschenbuch oder Spider-Man bekommen. Außerdem erwartet die BesucherInnen ein abwechslungsreiches Begleitprogramm, darunter eine Bastelaktion oder eine Comic-Rallye durch die Bibliothek.
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0: Aktuell strahlend blauer Himmel und sonniges Wetter über Oldenburg bei derzeit 11 Grad. Auch über den Rest des Tages wird es sonnig bleiben. Lediglich am Abend wird es dann ein klein bisschen zuziehen und einige Wolken sind am Himmel zu sehen. Das Ganze heute bei Höchsttemperaturen von bis zu 16 Grad. In der Nacht ist es voraussichtlich bewölkt, die Temperaturen sinken dann auf um die 8 Grad. Am Samstag bleibt es den Tag über weiterhin bewölkt, die Temperaturen steigen dann allerdings auf bis zu 17 Grad und das bleibt dann auch am Sonntag so. Zu den 17 Grad können wir dann am Sonntag noch einen Mix aus Sonne und Wolken erwarten und dazu sogar noch einige Windböen.
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0: Wir blicken auf die Fernstraßen hier auf der A29-Jade-Linie Oldenburg in Richtung Ahlhorner Heide. Dort besteht Gefahr zwischen großen Kneten und Ahlhorn. Dort sind Rehe auf der Fahrbahn. Bitte seien Sie also ganz besonders vorsichtig. Dazu kommt die A29 an der Anschlussstelle Oldenburg-Hafen zur Auffahrt in Richtung Osnabrück. Dort wird aktuell noch gebaut und das Ganze ist voraussichtlich noch bis Anfang Juni sogar gesperrt. Weiter gucken wir ins Stadtgebiet Oldenburgs. Der Sprungweg ist hier an der Autobahnbrücke über die A29 gesperrt. Die Straßburger Straße ist zwischen Berliner Platz und der Donnerschwerstraße gesperrt. Die Alexanderstraße und die Nadorster Straße sind teils halbseitig gesperrt. Hier sind allerdings Umleitungen für sie ausgeschildert und die Lindenstraße ist derzeit in Höhe der Hausnummer 47 vollständig gesperrt. Zuletzt noch die Dauerbaustellen im Oldenburger Stadtgebiet. Die finden Sie derzeit auf der Tirpitzstraße von der Teppenbeckstraße an bis zur Hausnummer 33. Von der Ziegelhofstraße wird auch gebaut und dort auf dem Bereich zwischen der Auguststraße und der Kreuzung Saarstraße und Würzburger Straße. Dann noch die Blitzer im Oldenburger Stadtgebiet und die finden Sie derzeit an zwei Orten. Am Kaspersweg wird geblitzt und auch am Drögen Hasenweg. Das war der Verkehr hier auf Oldenburg 1. Wir wünschen Ihnen eine allzeit gute und natürlich vor allem sichere Fahrt und einen erfolgreichen Start in den Freitagvormittag.

Es ist Zeit für einen kleinen Oldenburg 1 Lokaltipp von uns für Sie. Und diesmal geht es um Kunst, und zwar um eine Sonntagsführung, die diesen Sonntag im Horst-Jansen-Museum stattfindet. Und dort führt die Kunstvermittlerin Geraldine Dubeck durch das Werk von Christoph Niemann. Die Werkschau des international hoch erfolgreichen Zeichners und Illustrators trägt den Titel Randnotizen und präsentiert auf zwei Etagen des Museums Coverbilder für den New Yorker, Tuschzeichnungen, Linolschnitte, Siebdrucke und ein paar seiner witzigen Sunday-Sketches und Photo-Drawings. Also eine Sonntagsführung mit der Kunstvermittlerin Geraldine Dubeck diesen Sonntag. Sie beginnt am 11 Uhr und Tickets gibt es unter anderem in der Touristinformation der Stadt. Das war unser kleiner Oldenburg 1 Lokaltipp und jetzt geht es noch weiter mit ein wenig Musik, bevor wir dann gleich wieder zu den Veranstaltungstipps kommen.

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1: Heute Abend tritt die norddeutsche Band Maschen Blues in der Buddeljungsbahn Oldenburg auf. Die Musiker haben schon über 40 Jahre Erfahrung vorzuweisen und präsentieren ein breites Spektrum an eigenwillig interpretierten Blues-Klassikern und dazu auch einige eigene Titel. Mit dem Keyboard lassen sie auch den Sound des Jazz erklingen. Es geht heute Abend um 19.30 Uhr in der Buddeljungsbar los. Am Samstagabend kommt das Duo Below Zero nach Bremen. Ihr packender Alternative Rock mit roher Energie, Drums und massiven Gitarrenriffs reißt jedes Publikum mit, egal ob auf Festivalbühnen oder bei schwitzigen Clubshows. Seit der Veröffentlichung ihrer Debüt-EP im Mai 2024 haben die beiden über 70 Shows in ganz Deutschland gespielt. Samstag um 20 Uhr gibt es die Möglichkeit, Below Zero im Tower Musik Club in Bremen zu hören. Und am Sonntag findet die Critical Mass in Oldenburg statt. Diese wird vom ADFC organisiert. Viele Kinder und Jugendliche fahren nämlich täglich mit dem Fahrrad zur Schule. Doch es stellt sich die Frage, ob im Oldenburger Straßenverkehr wirklich genug Rücksicht auf Kinder genommen wird. Bei Critical Mass handelt es sich um eine Demo in Form einer Fahrradtour, bei der es genau darum gehen soll. Das Ziel ist es, Kindern im Verkehr eine Stimme zu schenken. Der Treffpunkt ist Sonntag um 13.30 Uhr am Pferdemarkt. Das waren unsere Oldenburg 1 Veranstaltungstipps. Jetzt folgt noch einige Musik und dann auch schon wieder die NDR Info und Weltnachrichten.
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LaGrange von ZZ Top. Und das war es dann gleich auch schon wieder mit unserer Sendung, dem Morgen hier auf Oldenburg 1. Für Sie im Studio war Tim Dickbertel. Es geht dann gleich nach den NDR-Info-Weltnachrichten weiter mit unserer Sendung am Vormittag. Dann ist Diana Kahl für Sie im Studio. Ich wünsche Ihnen einen schönen Freitag, einen guten Start ins Wochenende, falls es dann losgeht. Und bis dahin noch viel Spaß und hoffentlich gute Musik.

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1: Um 10 Uhr mit Claudia Drews. Um Opfer häuslicher Gewalt besser zu schützen, will der Bundestag heute eine Regelung zur elektronischen Fußfessel beschließen. Auf Anordnung eines Gerichts sollen mögliche Täter künftig dazu verpflichtet werden, so ein Gerät zu tragen. Aus Berlin, Jasper Ruppert.
2: Der Gesetzentwurf orientiert sich am sogenannten spanischen Modell. Nähert sich ein Täter mit elektronischer Fußfessel seinem Opfer, passieren zwei Dinge. Das Opfer erhält eine Warnung über ein Empfangsgerät und kann sich im besten Fall in Sicherheit bringen oder Hilfe holen. Und die Polizei erhält automatisch einen Alarm und kann reagieren. Das gilt für sogenannte Hochrisikofälle, bei denen davon ausgegangen wird, dass eine akute Gefahr besteht für die, in den meisten Fällen, Ex-Frauen, Ex-Partnerinnen oder Kinder. Bisher gab es schon Fußfesseln für verurteilte Straftäter, beispielsweise bei Mördern oder Vergewaltigern, die aus der Haft entlassen wurden. Auch Täter, die wegen häuslicher Gewalt verurteilt wurden, können in manchen Bundesländern eine Fußfessel erhalten. Eine bundesweite Regelung gab es dazu aber bisher nicht.
1: Auch der Bundesrat tagt heute. Er entscheidet über die steuerfreie Entlastungsprämie von bis zu 1.000 Euro, die Unternehmen an ihre Beschäftigten zahlen können. Damit sollen die Folgen des Iran-Kriegs wie hohe Spritpreise für die Bürger abgemildert werden. Arbeitgeber sollen die Prämie in diesem Jahr und bis zum 30. Juni kommenden Jahres zahlen können, müssen das aber nicht. Die Maßnahme ist umstritten. Kritik kommt von Arbeitgeberverbänden, dem Mittelstand und dem Steuerzahlerbund. Sie warnen vor neuen Belastungen für Betriebe und bezweifeln, dass viele Firmen die Zahlung leisten können. Die Commerzbank ist weiter bemüht, einen Übernahmeversuch der italienischen Großbank UniCredit abzuwehren. Deshalb will sie sparen und hat angekündigt, tausende weitere Stellen zu streichen. Aus Frankfurt am Main, Ursula Mayer.
3: Die Commerzbank setzt künftig stärker auf künstliche Intelligenz, wenn es etwa darum geht, Kreditrisiken zu analysieren oder Geldwäsche zu verhindern. Zugleich will sie bis 2030 weitere rund 3000 Vollzeitstellen streichen, zusätzlich zum bereits laufenden Stellenabbau. Man gehe sozialverträglich vor und setze auf bewährte Programme wie etwa Altersteilzeit, heißt es bei Deutschlands zweitgrößter Privatbank. Der Umbau wird sie rund 450 Millionen Euro kosten. Trotzdem peilt das Geldhaus für das Gesamtjahr ein höheres Konzernergebnis an von mindestens 3,4 Milliarden Euro.
1: Die von Russland ausgerufene einseitige Waffenruhe im Ukraine-Krieg ist in der Nacht in Kraft getreten. Beide Seiten berichten aber von Angriffen. Aus der NDR-Nachrichtenredaktion Janine Artist.
4: Ein Reporter der französischen Nachrichtenagentur AFP meldet heute früh Luftalarm in der ukrainischen Hauptstadt Kiew. Präsident Selenskyj wirft dem Kreml vor, nicht einmal einen Versuch unternommen zu haben, eine Feuerpause an der Front einzuhalten. Man werde darauf reagieren. Laut dem russischen Verkehrsministerium wurde an 13 Flughäfen im Süden des Landes der Betrieb vorübergehend eingestellt, wegen eines Angriffs aus der Ukraine. Zuvor hatte das russische Verteidigungsministerium mitgeteilt, dass in den frühen Morgenstunden mehr als 260 ukrainische Drohnen abgeschossen worden seien. Die einseitige Waffenruhe soll eigentlich bis einschließlich morgen gelten. Dann finden in Russland Gedenkveranstaltungen zum Ende des Zweiten Weltkriegs statt. In Moskau ist die traditionelle Militärparade zum Sieg über Nazi-Deutschland geplant.
1: Und bundesweit finden heute Gedenkveranstaltungen anlässlich des Kriegsendes vor 81 Jahren statt. Im Norden wird unter anderem in den Landeshauptstädten an die Opfer des Nationalsozialismus erinnert. In Kiel hält Landtagspräsidentin Herbst eine Rede. Die CDU-Politikerin sagte dem NDR Schleswig-Holstein, das Gedenken an das Ende der nationalsozialistischen Terrorherrschaft sei nach wie vor wichtig.
5: Gerade eben in Zeiten, wo wir ja auch auf internationaler Ebene sehen, wie viel auch Demokratie und Freiheit von allen Seiten angegriffen wird, ist es, glaube ich, wichtig zu zeigen, dass es eben keine Selbstverständlichkeit ist. Und gerade an so einem Tag, wo man dann nochmal sich in der Geschichte zurückerinnert, dann darauf hinzuweisen, wir müssen uns jeden Tag für unsere Freiheit und für unsere demokratischen Werte einsetzen, ist das, glaube ich, ein ganz, ganz wichtiges Signal in die Bevölkerung.
1: Die Präsidentin des Schleswig-Holsteinischen Landtags, Herbst. Das waren die Nachrichten.
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8: Derzeit ist es sonnig bei 12 Grad hier bei uns in Oldenburg. Bis zum Mittag bleibt es sonnig, ehe es sich dann am Nachmittag mit einigen Wolken zuziehen kann. Und das heute bei einer Höchsttemperatur von 16 Grad. Die Nacht wird dann bewölkt bei Temperaturen um die 7 Grad und der Samstag wird dann ähnlich wie heute überwiegend sonnig mit ab und zu Wolken bei 17 Grad und Sonntag wird es ebenfalls einen Mix aus Sonne und Wolken geben bei Temperaturen um die 16 Grad.
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8: Die A29 Anschlussstelle Oldenburghafen zur Auffahrt in Richtung Osnabrück ist aktuell bis voraussichtlich Anfang Juni gesperrt. Und schauen wir jetzt ins Stadtgebiet. Der Sprungweg ist an der Autobahnbrücke über die A29 gesperrt. Die Straßburger Straße ist zwischen dem Berliner Platz und der Donnerschwer Straße gesperrt. Die Alexanderstraße sowie die Nadorser Straße sind teils halbseitig gesperrt. Die Umleitungen sind ausgeschildert. Und zum Schluss die Lindenstraße, die ist in Höhe der Hausnummer 47 vollgesperrt. Außerdem haben wir zwei Dauerbaustellen, die sind einmal in der Tirpitzstraße und in der Ziegelhofstraße. Geblitzt wird heute auch, nämlich im Kaspersweg und im Drügen-Hasenweg. Kommen Sie gut und vor allem sicher durch den Verkehr mit Ihrem Lokalsender Oldenburg 1. Sie hören nun die Sendung am Vormittag. Für Sie im Studio steht Diana Karl und jetzt hören wir Lana Del Rey mit Summertime Sadness.

0: Das Performance-Ensemble von Blauschimmel Atelier sucht nach der Poesie des Kollektivs. Im Zentrum steht hier die Mehrdeutigkeit des Begriffs Schwärmen. Larissa Helmke berichtet über die Performance des Blauschimmel Ateliers.
1: Vogelschwärme am Himmel, Fischschwärme im Wasser, tanzende Menschenmengen vor der Bühne. Die Performance Schwärmen vom Oldenburger Blauschimmel Atelier widmet sich diesem Begriff. Künstlerisch, poetisch und vielschichtig. Die Performance entwickelten Annika-Lisa Richter und Tim Pförtner mit dem Blauschimmel-Ensemble, Oldenburger MusikerInnen und Gästen der Hochschule für Künste in Bremen.
2: Wir sind ein inklusives Performance-Ensemble für Menschen mit und ohne Behinderung aus dem Blauschimmel-Atelier und haben uns für die Performance, die wir jetzt in der Exerzierhalle zeigen werden, noch Gäste eingeladen. Unter anderem aus der Hochschule für Künste in Bremen und noch weitere MusikerInnen, eine Dichterin. Es wird neben Musik und Bewegung auch ein paar Gedichte geben, sowohl historische als auch welche aus der Gegenwart.
3: Und aus allem zusammen entsteht eine Art Gesamtkunstwerk mit der Bewegung im Zentrum, dem Tanz und Musik und Sprache. Und die Musik wird auch größtenteils live improvisiert, beziehungsweise live gespielt, sodass alles aus dem Moment heraus entsteht, was dann auf der Bühne passiert und sich daraus eine ganz traumhafte, zauberhafte Atmosphäre entfaltet.
1: Das Performance-Ensemble des Blauschimmel-Ateliers begibt sich auf die Suche nach Poesie des Kollektivs und erforscht die unterschiedlichen Bedeutungen des Begriffs Schwärmen.
3: Den Begriff Schwärmen haben wir uns über tänzerische Bewegungsimprovisationen genähert und haben dabei ganz spannende Bilder gefunden und Assoziationen, die wir jetzt zu einer Performance zusammengebaut haben.
2: Uns hat dabei gerade auch diese Mehrdeutigkeit vom Schwärmen interessiert, also zum Beispiel im Zusammenhang von Vogelschwärmen oder Fischschwärmen, so in der Natur- und Tierwelt, genauso ja aber auch das Gefühl des Schwärmens für ein Idol, zum Beispiel einen Popstar oder auch der schwärmerische Blick auf die Welt, wie man ihn zum Beispiel in der Lyrik findet.
1: Ensemblemitglied Jasmin beschreibt, was sie mit dem Begriff des Schwärmens verbindet.
4: Also für mich ist halt Schwärmen so wie das Meer, halt aber auf der anderen Seite mag ich halt ganz gerne was mit Sternen zu tun hat, ne? Und Sterneschweif bedeutet für mich, dass Schweif in sich halt leuchtet im Dunkeln.
5: Mir macht besonders viel Spaß die Kombination aus Gemeinschaftserlebnis und trotzdem individuell sich bewegen zu können.
1: So Ensemblemitglied Jutta zur gemeinsamen Arbeit am Stück. Geheimnisvolle Bühnenwelten laden das Publikum zum Träumen ein, inspiriert von Naturbeobachtungen, Popkultur und literarischer Sehnsucht. Die Performance stellt die zentrale Frage: Wo ist unser Platz im kosmischen Tanz? Die gemeinsame Arbeit am Stück beschreibt Teilnehmerin Tine vor allen Dingen so: frei und inspirierend zugleich.
6: Also, was ich toll finde, dass jeder und jede nach Lust und den Fähigkeiten sich ausprobieren kann. Aber es wird auch angeleitet und wir kriegen immer wieder neue Ideen.
0: Los geht es mit der Performance zum Thema Schwärmen morgen Abend ab 20 Uhr in der Exerzierhalle.

0: Es ist 10:30 und somit auch höchste Zeit für unsere Oldenburg 1 Lokalnachrichten und diese kommen jetzt von Greta Böttger.
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3: Die Landesbibliothek Oldenburg eröffnet heute ihre neue interaktive Wanderausstellung »Was heißt hier Minderheit?« Dabei sprechen verschiedene Vertreterinnen und Vertreter des Plattdeutschen und Karl-Peter Schramm, der Mitglied des Minderheitsrates der vier nationalen Minderheiten und Volksgruppen Deutschland ist. Die Ausstellungseröffnung ist heute um 19 Uhr. Die Ausstellung kann man sich dann bis zum 27. Juni ansehen. Am Samstag findet im Weltladen Oldenburg eine Veranstaltung statt, um auf die Missstände im internationalen Obsthandel aufmerksam zu machen. Der Handel von Orangen, Mangos und Bananen ist geprägt von Ausbeutung und einer unfairen Gewinnverteilung. Um über Alternativen aufzuklären, bietet das Team des Weltladens spannende Aktionen für Erwachsene und Kinder am Samstag von 12 bis 15 Uhr. Der Bürgermeister Jürgen Krogmann weiht das Bürgerhaus Ofnerdiek am Samstag ein. Das Haus soll als Ort für Begegnungen dienen und steht zur Verfügung für Veranstaltungen sowie soziale und kulturelle Aktivitäten. Die Einweihung beginnt am Samstag um 10 Uhr in der Mensa der Ofnerdiek Oberschule. Ab ca. 11 Uhr findet die Schlüsselübergabe am Bürgerhaus statt.
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0: Derzeit ist es sonnig bei 12 Grad hier bei uns in Oldenburg. Bis zum Mittag bleibt es auch sonnig, ehe es sich dann am Nachmittag mit einigen Wolken zuziehen kann. Und das heute bei einer Höchsttemperatur von 16 Grad. Die Nacht wird dann bewölkt bei Temperaturen um die 7 Grad. Und der Samstag wird dann ähnlich wie heute überwiegend sonnig mit ab und zu Wolken bei 17 Grad. Und Sonntag wird es ebenfalls einen Mix aus Sonne und Wolken geben bei Temperaturen um die 16 Grad.
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0: Die A29 Anschlussstelle Oldenburg Hafen zur Auffahrt in Richtung Osnabrück ist aktuell bis voraussichtlich Anfang Juni gesperrt. Und schauen wir jetzt ins Stadtgebiet. Der Sprungweg ist an der Autobahnbrücke über die A29 gesperrt. Die Straßburger Straße ist zwischen dem Berliner Platz und der Donnerschwerstraße gesperrt. Die Alexanderstraße sowie die Nadosser Straße sind teils halbseitig gesperrt. Die Umleitungen sind ausgeschildert. Und zum Schluss die Lindenstraße, die ist in Höhe der Hausnummer 47 vollgesperrt. Außerdem haben wir zwei Dauerbaustellen, die liegen einmal in der Tirpitzstraße und in der Ziegelhofstraße. Geblitzt wird heute auch, nämlich im Kaspersweg und im Drügenhasenweg. Kommen Sie gut und vor allem sicher durch den Verkehr mit Ihrem Lokalsender Oldenburg 1. Sie hören weiterhin die Sendung am Vormittag und jetzt hören wir Shake It Off von Taylor Swift.

Kommen wir nun zu unserem Album der Woche. Nach 6 Jahren meldet sich Thundercat mit neuer Musik und einem neuen Album voller Feature-Gäste zurück. Distracted ist das 5. Studioalbum des Produzenten, Songwriters und Schauspielers und bewegt sich fließend zwischen Jazz, Funk, Soul und R&B. Immer im Fokus Thundercats charakteristisches, fast übermenschlich schnelles Bassspiel. Es geht um flüchtige Verbindungen zueinander und die Sehnsucht nach echter Präsenz in dieser Welt. All das gespickt mit popkulturellen Referenzen. Neben Kevin Parker von Tame Impala sind auch auf dem neuen Album unter anderem Willow McMillar oder Lil Yachty zu hören. Im Gegensatz zu früheren Werken sind Thundercats-Songs auf Distracted kompakter, oft unter 4 Minuten, was dem Album einen überraschend poppigen Flow verleiht. Und jetzt hören wir mal rein, jetzt kommt Thundercat mit Walking on the Moon.

0: Das war Thundercat mit Walking on the Moon. Das neue Album von Thundercat ist kein radikaler Neuanfang. Auf Distracted verfeinert der Bassist und Produzent all das, was er gut kann. Detailverliebte, eigenwillige Musik machen mit genau der richtigen Dosis Absurdität. Das Album Distracted von Thundercat ist am 3. April über das Label Brainfeeder erschienen.
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0: Wahnsinn. Wow!
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2: Heute Abend tritt die norddeutsche Band Maschenblues in der Buddeljungsbar in Oldenburg auf. Die Musiker haben schon über ihr 40 Jahre lang Erfahrung und präsentieren ein breites Spektrum an eigenwillig interpretierten Blues-Klassikern und dazu eigene Titel. Mit dem Keyboard lassen sie auch den Sound des Jazz erklingen. Es geht los heute Abend um 19.30 Uhr in der Buddeljungsbar. Samstagabend kommt das Duo Below Zero nach Bremen. Ihr packender Alternative Rock mit roher Energie, Drums und massiven Gitarrenriffs reißt jedes Publikum mit, egal ob auf Festivalbühnen oder bei schwitzigen Clubshows. Seit der Veröffentlichung ihrer Debüt-EP im Mai 2024 haben die beiden über 70 Shows in ganz Deutschland gespielt. Samstag um 20 Uhr gibt es die Möglichkeit, Below Zero im Tower Musikclub in Bremen zu hören. Am Sonntag findet die Kidical Mass in Oldenburg vom ADFC am Pferdemarkt statt. Viele Kinder und Jugendliche fahren täglich mit dem Fahrrad zur Schule. Doch wird im Oldenburger Straßenverkehr genug Rücksicht auf Kinder genommen? Bei Kidical Mass handelt es sich um eine Demo in Form von einer Fahrradtour. Das Ziel ist es, Kindern im Verkehr eine Stimme zu geben. Treffpunkt ist Sonntag um 13.30 Uhr am Pferdemarkt. Und das waren unsere Oldenburg 1 Veranstaltungstipps.

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1: Um 11 Uhr mit Claudia Drews. Gewalttäter in Deutschland können in Zukunft zum Tragen einer elektronischen Fußfessel verpflichtet werden. Für einen entsprechenden

0: Das Gesetz hat der Bundestag heute gestimmt. Bundesjustizministerin Rubig hat die elektronische Fußfessel angesichts zunehmender Gewalt gegenüber Frauen als einen ersten Schritt bezeichnet.
1: Die elektronische Fußfessel soll Frauen schützen und sie wird Frauen schützen. Kommt der Täter trotz Verbot zu nah, wird sofort Alarm ausgelöst. Auch die Betroffenen bekommen in Echtzeit ein Signal. Wirksamer Schutz muss schnell sein. Und in Spanien schützt die elektronische Fußfessel seit 20 Jahren hochwirksam Frauen. Jetzt kommt sie endlich auch hier. Der zweite Baustein ist die Täterarbeit. Denn Prävention bedeutet eben auch Arbeit mit denjenigen, die die Gewalt ausüben. Wer Gewalt begeht, muss an sich arbeiten, damit die Gewalt nicht wieder aus ihm herausbricht. Die Gewaltspirale muss ändern. Und deshalb setzen wir auf verpflichtende Arbeit mit den Tätern, meine sehr geehrten Damen und Herren.
0: Justizministerin Hubig von der SPD. Die steuerfreie Entlastungsprämie von bis zu 1.000 Euro, die Unternehmen ihren Beschäftigten zahlen können, kommt vorerst nicht. Der Bundesrat stimmte dem vom Bundestag bereits beschlossenen Gesetzentwurf überraschend nicht zu. Zu den Gründen aus Berlin, Katharina Seiler.
2: Zum einen waren die meisten Länder sauer, dass der Bund die Prämie beschlossen hatte, ohne sie vorher in die Entscheidung mit einzubinden. Und das, obwohl sie die Prämie ja mitbezahlen müssten. Schließlich müssten sie den Großteil der Steuerausfälle tragen. Zum anderen sagen die Länder, dass jetzt schon klar sei, dass viele Betriebe gar nicht in der wirtschaftlichen Lage seien, sie zu zahlen. Niedersachsen und Hamburg übrigens gehören zu den wenigen Ländern, die der Prämie heute zugestimmt haben. Mit dem Argument, sie sei ja nur ein Angebot. Ob der Bund jetzt weiter mit den Ländern über die Prämie verhandeln wird oder ob sie wirklich endgültig gescheitert ist, ist noch offen.
0: In der Nacht ist eine von Moskau ausgerufene einseitige Waffenruhe in Kraft getreten. Sowohl Russland als auch die Ukraine melden aber Angriffe. Das russische Verteidigungsministerium spricht jetzt von mehr als 260 ukrainischen Drohnen, die seit Mitternacht abgefangen worden seien, unter anderem auch in der Nähe von Moskau. Die Ukraine wirft ihrerseits Russland weitere Angriffe vor. Präsident Selenskyj sagte, der Kreml habe nicht mal einen symbolischen Versuch unternommen, eine Waffenruhe an der Front einzuhalten. Man werde darauf reagieren. Die einseitige Feuerpause soll bis einschließlich morgen gelten. Dann finden in Russland Gedenkveranstaltungen zum Ende des Zweiten Weltkrieges statt. In Moskau ist die traditionelle Parade zum Sieg über Nazi-Deutschland geplant. In ganz Deutschland wird heute an das Ende des Zweiten Weltkriegs in Europa vor 81 Jahren erinnert. Auch im Norden gibt es zu diesem Anlass zahlreiche Veranstaltungen. Das Erinnern an den Krieg sei in der heutigen Zeit besonders wichtig, sagte der Leiter der KZ-Gedenkstätte Neuengamme von Wrochem auf NDR Info.
3: Gedenkstätten sind historische Orte der Massenverbrechen. Sie sind insbesondere in einer Zeit wichtig, in der es immer weniger Menschen gibt, die aus eigener Erfahrung berichten können, wie es damals gewesen ist. Und Gedenkstätten sind Zeugnisse und das sind historische Spuren in Gebäuden insbesondere, aber auf dem Gelände, die dann eben auch als Beweis dienen können, dass es eben tatsächlich geschehen ist. Das ist insbesondere wichtig in einer Zeit, wo wir mit Fake News, mit insbesondere Hetze und Hass im sozialen Medien zu tun haben. Und dem stehen wir ganz klar entgegen.
0: Der Leiter der Hamburger KZ-Gedenkstätte Neuengamme von Wrochem auf NDR Info. Der Aachener Friedenspreis geht in diesem Jahr an eine palästinensisch-jüdische Initiative. In der Begründung heißt es, dass sich die Initiative Palestinians and Jews for Peace, also Palästinenser und Juden für Frieden, für einen differenzierten Dialog und einen respektvollen Umgang miteinander einsetzt. Weiterer Preisträger ist ein Kollektiv, das gewaltfreien Widerstand gegen die US-Einwanderungsbehörde ICE organisiert. Außerdem klärt das Kollektiv Betroffene über ihre Rechte auf. Der Aachener Friedenspreis wird an Menschen und Organisationen verliehen, die an der Basis für Frieden und Verständigung arbeiten. Der Preis ist mit je 2.000 Euro dotiert. Das waren die Nachrichten.
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5: Flaute oder Rückenwind?
6: Das Wetter im Nordwesten. Derzeit ist es sonnig bei 13 Grad hier bei uns in Oldenburg. Bis zum Mittag bleibt es sonnig, ehe es sich dann am Nachmittag mit einigen Wolken zuziehen kann. Und das heute bei einer Höchsttemperatur von 16 Grad. Die Nacht wird dann bewölkt bei Temperaturen um die 7 Grad und der Samstag wird dann ähnlich wie heute überwiegend sonnig mit ab und zu Wolken bei 17 Grad und Sonntag wird es ebenfalls einen Mix aus Sonne und Wolken geben bei Temperaturen um die 16 Grad.
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6: Die A29 Anschlussstelle Oldenburghafen zur Auffahrt in Richtung Osnabrück ist aktuell bis voraussichtlich Anfang Juni gesperrt. Und schauen wir jetzt ins Stadtgebiet. Der Sprungweg ist an der Autobahnbrücke über die A29 gesperrt. Die Straßburger Straße ist zwischen dem Berliner Platz und der Donnerschwerstraße gesperrt. Die Alexanderstraße sowie die Nadosser Straße sind halbseitig gesperrt. Die Umleitungen sind ausgeschildert. Und zum Schluss die Lindenstraße, die ist nämlich auf Höhe der Hausnummer 47 vollgesperrt. Außerdem haben wir zwei Dauerbaustellen, die liegen einmal in der Tirpitzstraße und in der Ziegelhofstraße. Geblitzt wird heute auch, nämlich im Kaspersweg und im Drügenhasenweg. Kommen Sie gut und vor allem sicher durch den Verkehr mit Ihrem Lokalsender Oldenburg 1. Sie hören weiterhin die Sendung am Vormittag. Für Sie im Studio ist Diana Karl und jetzt hören wir The Weeknd mit Starboy.

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Los geht es am Sonntag um 15 Uhr im Haus für Medienkunst in Oldenburg. Und das war unser Oldenburg 1 Service-Tipp.

0: Es ist 23:30 und somit auch höchste Zeit für unsere Oldenburg 1 Lokalnachrichten und diese kommen jetzt von Greta Böttger.
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3: Die Stadtbibliothek nimmt Samstag am Gratis Comic Day 2026 teil. Dabei können Comicfans ab 6 Jahren von 10 bis 14 Uhr Comics wie das lustige Taschenbuch oder Spider-Man bekommen. Außerdem erwartet die BesucherInnen ein abwechslungsreiches Begleitprogramm, darunter eine Bastelaktion oder eine Comic-Rally durch die Bibliothek. Der Naturschutzbund Niedersachsen ruft von heute bis Sonntag zum Vögelbeobachten auf. Ziel ist es, mögliche gefährdete Arten zu entdecken und einen besseren Lebensraum für Vögel zu schaffen. Bis Sonntag heißt es in Niedersachsen, eine Stunde Vögel beobachten und wichtige Informationen dem NABU melden. Am Samstag findet im Weltladen Oldenburg eine Veranstaltung statt, um auf die Missstände im internationalen Obsthandel aufmerksam zu machen. Der Handel von Orangen, Mangos und Bananen ist geprägt von Ausbeutung und einer unfairen Gewinnverteilung. Um über Alternativen aufzuklären, bietet das Team des Weltladens spannende Aktionen für Erwachsene und Kinder am Samstag von 12 bis 15 Uhr.
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0: Derzeit ist es sonnig bei 14 Grad hier bei uns in Oldenburg. Bis zum Mittag bleibt es auch sonnig, ehe es sich dann am Nachmittag mit einigen Wolken zuziehen kann. Und das heute bei einer Höchsttemperatur von 16 Grad. Die Nacht wird dann bewölkt bei Temperaturen um die 7 Grad und der Samstag wird dann ähnlich wie heute überwiegend sonnig mit ab und zu Wolken bei ca. 17 Grad. Und Sonntag wird es ebenfalls einen Mix aus Sonne und Wolken geben bei Temperaturen um die 16 Grad.
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0: Die A29 Anschlussstelle Oldenburg-Hafen zur Auffahrt in Richtung Osnabrück ist aktuell bis voraussichtlich Anfang Juni gesperrt. Und schauen wir jetzt ins Stadtgebiet. Der Sprungweg ist an der Autobahnbrücke über die A29 gesperrt. Die Straßburger Straße ist zwischen dem Berliner Platz und der Donnerschwerstraße gesperrt. Die Alexanderstraße sowie die Nadoster Straße sind teils halbseitig gesperrt. Die Umleitungen sind ausgeschildert. Die Lindenstraße ist in Höhe der Hausnummer 47 voll gesperrt. Außerdem haben wir zwei Dauerbaustellen, die liegen einmal in der Tirpitzstraße und in der Ziegelhofstraße. Geblitzt wird heute auch nämlich am Kaspersweg und am Drüden-Hasenweg. Kommen Sie gut und vor allem sicher durch den Verkehr mit Ihrem Lokalsender Oldenburg 1. Sie hören weiterhin die Sendung am Vormittag und jetzt hören wir Kylie Minogue mit In Your Eyes.

0: Casablanca Kino gibt es regelmäßig spezielle Vorstellungen, bei denen gestrickt oder gehäkelt werden kann. Am Sonntag ist es wieder soweit. Doris Janssen vom Casablanca Kino erzählt uns, worum es geht.
1: Ja, das Strickkino gibt es seit jetzt mehr als einem Jahr. Es ist dann so, dass wir im großen Kino sitzen, der Film läuft, das Licht ist gedimmt, also so, dass man dass die Nadeln und das Garn zu sehen ist. Es ist zu sehen, was gestrickt wird, und trotzdem ist es aber auch so, dass wir den Film genießen können. Das ist ein ganz großes Happening, finde ich immer. Und am Sonntag findet unser nächstes Strickkino statt mit Mamma Mia, Here We Go Again, also der zweite Teil, der uns richtig in den Sommer führt. Hier ist der Sommer ja noch nicht so ganz angekommen, haben wir eben gehört, im Kino am Sonntag schon richtig sommerlich, unterhaltsam mit viel Abba-Musik, mit viel Gesang und einer berührenden Geschichte. Es wird ein großer Spaß mit Meryl Streep und Amanda Seyfried, Colin Firth und noch vielen mehr. Am Sonntag um 11 geht's los.

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2: Heute Abend tritt die norddeutsche Band Maschenblues in der Buddeljungsbar in Oldenburg auf. Die Musiker haben schon über 40 Jahre lang Erfahrung und präsentieren ein breites Spektrum an eigenwillig interpretierten Blues-Klassikern und dazu eigene Titel. Mit dem Keyboard lassen sie auch den Sound des Jazz erklingen. Es geht los heute Abend um 19.30 Uhr in der Buddeljungsbar. Samstagabend kommt das Duo Below Zero nach Bremen. Ihr packender Alternative Rock mit roher Energie, Drums und massiven Gitarrenriffs reißt jedes Publikum mit, egal ob auf Festivalbühnen oder bei schwitzigen Clubshows. Seit der Veröffentlichung ihrer Debüt-EP im Mai 2024 haben die beiden über 70 Shows in ganz Deutschland gespielt. Samstag um 20 Uhr gibt es die Möglichkeit, Below Zero im Tower Musikclub in Bremen zu hören. Am Sonntag findet die Kidical Mass in Oldenburg vom ADFC am Pferdemarkt statt. Viele Kinder und Jugendliche fahren täglich mit dem Fahrrad zur Schule. Doch wird im Oldenburger Straßenverkehr genug Rücksicht auf Kinder genommen? Bei Kidical Mass handelt es sich um eine Demo in Form von einer Fahrradtour. Das Ziel ist es, Kindern im Verkehr eine Stimme zu geben. Treffpunkt ist Sonntag um 13.30 Uhr am Pferdemarkt. Und das waren unsere Oldenburg 1 Veranstaltungstipps.

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1: Um 12 Uhr mit Benjamin Kirsch. Um Frauen vor häuslicher Gewalt zu schützen, sollen Täter in Deutschland künftig in bestimmten Fällen eine elektronische Fußfessel tragen. Der Bundestag hat dazu ein neues Gewaltschutzgesetz beschlossen. Aus Berlin Jan-Friedrich Willems.
2: Es gibt zu viel Gewalt im Land, zu viel Gewalt gegen Frauen, zu viel Gewalt in Beziehungen. Vor allem dagegen will Justizministerin Stefanie Hubig mit ihrer Reform des Gewaltschutzgesetzes vorgehen. Unter anderem mit Anti-Gewalt-Trainings, längeren Freiheitsstrafen und der elektronischen Fußfessel. Zugestimmt haben dem Entwurf Union, SPD, AfD und Grüne. Die Linke enthielt sich, weil ihr der Vorschlag nicht weit genug geht. Die elektronische Fußfessel ist einer der wichtigsten Bestandteile des Gesetzesupdates. Verurteilte Gewalttäter können jetzt auch von Familiengerichten zum Tragen der Fußfessel verpflichtet werden.

0: Diese warnt Opfer dann, wenn sich der Täter ihnen nähert, und alarmiert die Polizei. Auch einzelne Bundesländer arbeiten bereits mit elektronischen Fußfesseln. Bundesweit gültig wird die Regel aber erst mit dem aktuellen Gesetz. Es muss noch vom Bundesrat bestätigt werden.
1: Die steuerfreie Entlastungsprämie von bis zu 1.000 Euro, die Unternehmen an ihre Beschäftigten zahlen können, kommt vorerst nicht. Der Bundesrat stimmte dem vom Bundestag bereits beschlossenen Gesetzentwurf überraschend nicht zu. Zu den Gründen aus Berlin Katharina Seiler.
2: Zum einen waren die meisten Länder sauer, dass der Bund die Prämie beschlossen hatte, ohne sie vorher in die Entscheidung mit einzubinden. Und das, obwohl sie die Prämie ja mitbezahlen müssten. Schließlich müssten sie den Großteil der Steuerausfälle tragen. Zum anderen sagen die Länder, dass jetzt schon klar sei, dass viele Betriebe gar nicht in der wirtschaftlichen Lage seien, sie zu zahlen. Niedersachsen und Hamburg übrigens gehören zu den wenigen Ländern, die der Prämie heute zugestimmt haben. Mit dem Argument, sie sei ja nur ein Angebot. Ob der Bund jetzt weiter mit den Ländern über die Prämie verhandeln wird oder ob sie wirklich endgültig gescheitert ist, ist noch offen.
1: In Sinzig in Rheinland-Pfalz haben mehrere Täter eine Bank überfallen und Geiseln genommen. Die Polizei ist im Kreis Ahrweiler mit einem Großaufgebot vor Ort und spricht von einer statischen Lage. Zur genauen Zahl der Täter und der Geiseln machten die Behörden bislang keine Angaben. Bei einer der Geiseln soll es sich aber um den Fahrer eines Geldtransporters handeln. Der Bereich um die Filiale der Volksbank in Sinzig wurde großräumig abgesperrt. Für Menschen außerhalb des Einsatzgebietes besteht laut Behörden keine Gefahr. Die deutschen Ausfuhren in die USA sind im März so stark eingebrochen wie seit der Corona-Krise nicht mehr. Wie das Statistische Bundesamt mitteilte, gingen die Exporte im Vergleich zum Vorjahresmonat um mehr als 21% zurück. Ökonomen sprachen von einem dramatischen Kollaps der deutschen Ausfuhren in die USA und von einer Folge der amerikanischen Zollpolitik. Betrachtet man die deutschen Exporte insgesamt, so legten sie im März im Vergleich zum Vorjahresmonat um fast 2% zu. Südafrika weitet die Ermittlungen wegen des Hunter-Virus aus. Ein niederländische Kreuzfahrtpassagierin war dort gestorben. Sie soll Kontakt zu mehr als 60 Personen gehabt haben. Aus Johannesburg, Stefan Überbach.
3: Die Frau war an Bord des Kreuzfahrtschiffes MS Hondius erkrankt und anschließend mit einer Linienmaschine der regionalen Fluggesellschaft Air Link von der Atlantikinsel St. Helena nach Johannesburg geflogen. Nach Angaben des Gesundheitsministeriums in Pretoria werden deshalb sämtliche Passagiere und Crewmitglieder dieses Fluges kontaktiert. Ein zweiter Schwerpunkt der Ermittlungen liegt am internationalen Flughafen OR Tambo in Johannesburg, wo sich der Gesundheitszustand der Erkrankten dramatisch verschlechtert hatte. Ermittelt wird auch im Umfeld einer Privatklinik in Sandton im Norden von Johannesburg, in der ein mit dem Hunter-Virus infizierter Patient aus Großbritannien intensivmedizinisch behandelt wird.
1: Der Landtag von Schleswig-Holstein hat an die Befreiung vom Nationalsozialismus am 8. Mai 1945 erinnert. Parlamentspräsidentin Herbst sagte, an dem Tag seien nicht nur fast 6 Kriegsjahre zu Ende gegangen, sondern vor allem auch 12 Jahre nationalsozialistischer Terrorherrschaft. Mit Blick auf die Gegenwart mahnte die CDU-Politikerin, der Gedenktag verpflichte zur besonderen Wachsamkeit und zum entschlossenen Widerstand gegen alle, die Demokratie und Freiheitsordnung in Frage stellten. Das waren die Nachrichten.
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6: Das Wetter im Nordwesten.
7: Derzeit ist es sonnig bei 14 Grad hier bei uns in Oldenburg. Bis zum Mittag bleibt es auch sonnig, ehe es sich dann am Nachmittag mit einigen Wolken zuziehen kann. Und das heute bei einer Höchsttemperatur von 16 Grad. Die Nacht wird dann bewölkt bei Temperaturen um die 7 Grad. Und der Samstag wird dann ähnlich wie heute überwiegend sonnig mit ab und zu Wolken bei 17 Grad. Und Sonntag wird es ebenfalls einen Mix aus Sonne und Wolken geben bei Temperaturen um die 16 Grad.
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7: Die A29 Anschlussstelle Oldenburghafen zur Auffahrt in Richtung Osnabrück ist aktuell bis voraussichtlich Anfang Juni gesperrt. Und schauen wir jetzt ins Stadtgebiet. Der Sprungweg ist an der Autobahnbrücke über die A29 gesperrt. Die Straßburger Straße ist zwischen dem Berliner Platz und der Donnerschwerstraße gesperrt. Die Alexanderstraße sowie die Nadoster Straße sind teils halbseitig gesperrt. Die Umleitungen sind ausgeschildert. Und zum Schluss die Lindenstraße, die ist nämlich auf Höhe der Hausnummer 47 vollgesperrt. Außerdem haben wir zwei Dauerbaustellen, die liegen einmal in der Tirpitzstraße und in der Ziegelhofstraße. Geblitzt wird heute auch, nämlich im Kaspersweg und im Drüben Hasenweg. Kommen Sie gut und vor allem sicher durch den Verkehr mit Ihrem Lokalsender Oldenburg 1. Sie hören weiterhin die Sendung am Vormittag. Für Sie im Studio ist Diana Karl und jetzt hören wir Eminem mit Without Me.

0: In der Freizeitstätte Bürgerfelde startet morgen zum fünften Mal das Felunovo Festival. Ein Jugendkulturfestival mit Nachwuchsbands von Rock bis Hip-Hop. Vor und hinter den Kulissen ist auch der Oldenburger Rapper Lun Nastra mit dabei. Oliver Schäfer hat sich mit ihm über seine Musik und das Festival unterhalten.
1: Wenn du selbst dort auftrittst als Künstler, hast du ja Musik dir zu Herzen genommen aus dem Bereich Hip-Hop und Rap, singst auf Deutsch, das ist teilweise ein bisschen düster, teilweise auch sehr hoffnungsfroh und leicht so modern elektronisch in Richtung Trap. Wie bist du denn überhaupt zum Hip-Hop oder zu der Rap-Musik gekommen? Was hat dich da so hingezogen und nicht zur Gitarre oder zum Rockmusik machen beispielsweise?
2: Das ist eine gute Frage. Ich habe früher als Kind tatsächlich nämlich gar nicht wie die meisten so viel Rap gehört. Auch gar nicht amerikanischen Rap, wie ihn jetzt vielleicht die meisten hören, sondern ich bin tatsächlich über Deutschrap auch eingestiegen. Das waren dann so die ersten Trap-Musiker, also TJ Beastboy, Dead Adam, Navy West, Ghost, Sierra Kid. Ich weiß nicht, ob dir das was sagt, aber es waren so die ersten großen Trap-Namen in Deutschland. Und darüber bin ich reingekommen. Ich habe als Kind sehr viel Gorillaz gehört. Die haben ja auch so Rockmusik mit Hip-Hop so ein bisschen vereint. Das fand ich auch immer sehr cool. Und irgendwie bin ich dann so ein bisschen auch, würde ich sagen, über die alternative Rap-Szene so erst so richtig reingerutscht. Aber dann auch schon immer auf Deutsch dementsprechend.
1: Das ist ja auch das, was junge Musikerinnen und Musiker interessiert, was sie machen sollen, wenn sie anfangen, erstmal so im kleinen Rahmen ein bisschen zu proben, ein bisschen zu üben, die ersten Songs zu schreiben. Dafür ist ja auch dieses Festival, dieses Felu-Festival oder Novo-Festival. Das sind ja im Grunde zwei Festivals, die da zusammengekommen sind. Erzähl uns doch bitte mal, was ist denn der Rahmen, an dem du und viele andere da ihre Musik präsentieren werden? Was ist das für ein Festival jetzt?
2: Ja, das ist unglaublich toll, finde ich, dieses Festival in erster Linie deswegen, weil einfach junge bis alte Menschen, also in einer Altersspanne von 14 bis zu fast über 30 Jahren, können da quasi, wird denen eine Bühne geboten. Und das Ganze ist ja aus dem Coronavirus heraus entstanden, dass nach der Pandemie quasi wieder Veranstaltungen stattfinden sollten. Es war ja relativ leer erstmal alles. Und dann wurden diese Festivals, die am Anfang noch separat voneinander waren, ins Leben gerufen, um quasi einfach jungen Menschen einfach eine Bühne zu geben, auch einen Einblick zu geben auf Bühnentechnik, Licht, auf wie die Organisation von so einem Festival, wie das stattfinden kann, aber dann halt auch dementsprechend, was auf der Bühne geschieht, also musikalisches Talent fördern und auch fordern. Und ich habe damals selber mit meiner ersten Band haben wir die Proberäume von dieser Freizeitstätte nutzen dürfen, gratis, was auch schon extrem freundlich war. Und darüber sind wir dann auch in dieses Festival erstmal gerutscht. Und ich war da das erste Mal, habe mir das angeguckt und dachte mir schon so, wow, das ist echt was Tolles, was sie da ehrenamtlich auch auf die Beine stellen.
1: Kannst du uns ein bisschen was zu den Bands sagen, die da noch auftreten werden, außer dir beziehungsweise außer euch? Du bist ja wohl mit deinem Kollektiv, mit der Crew, mit Ziegelfeld da. Wer ist denn außer euch noch sozusagen da zu sehen und zu hören? Was für Musik wird da gespielt werden?
2: Ja, das Schöne ist ja, dass es immer sehr divers quasi ist. Also die Veranstalter laden einfach Leute ein, wo die Lust drauf haben oder wo man auch ja sagen könnte, dass die da gerne gewollt sind. Und das ist immer ein sehr vielfältiges Programm. Wir haben ja Big Mouth, Vibrant Verdict, LS8 oder LS8, ich muss leider sagen. Ich weiß selber nicht genau, wie es ausgesprochen wird. Und Drunken Dinosaurs, die Band von den Veranstaltern selbst, wo die selber mit drin sind. Und das sind alles unglaublich talentierte Bands. Und die meisten davon haben auch sehr viel mehr Ahnung, was sie da tun, als ich auf der Bühne. Und ich bin sehr gespannt, was mich da erwartet. Es ist ein durchmischtes Programm von Rock zu Jazz. Man findet also alles und dann bei uns auch dementsprechend Hip-Hop.
1: Wenn man sich deine Songs anhört, dann fällt ja auf, dass du dort natürlich auch in ein musikalisches Alter Ego gehst. Das klingt deutlich düsterer und härter teilweise als das, was du jetzt hier repräsentierst, wenn du hier als Mitveranstalter und als Repräsentant für das Festival bist. Also du kannst auch im Rap bestimmte Rollen einnehmen. Es gibt Songs wie Anfang Mai, die beziehen sich auf die Vorgänge um die Schüsse auf Lorenz im letzten Jahr. Durchaus wütender Text. Es gibt so einen Song wie Ratten unter der Brücke, wo ja auch auch sehr drastisch teilweise beschrieben wird, was eine schwierige Lebenssituation bedeuten kann. Sind das dann teilweise auch autobiografische eigene Geschichten, die du mit einarbeitest, aber auch so künstlerisch verfremdest? Also nimmst du da auch wirklich eine Position, eine Rolle ein für die verschiedenen Songs? Wie arbeitest du mit Texten, mit Lyrics?
2: Bedingt würde ich sagen, dass ich schon in eine Rolle schlüpfe, allerdings keine ausgedachte. Ich würde sagen, jeder hat ja irgendwie so verschiedene Perspektiven im Kopf oder verschiedene Charaktere, die irgendwie dann doch etwas unterschiedlich sind. Ein bisschen einmal die wütende Version von einem selbst und dann die fröhliche. Und bei meiner Musik, ich mache ja Melo-Trap, ich weiß gar nicht, ob es das Wort so gibt, mir gefällt es aber sehr. Es ist einfach ja, dieser melodramatische Trap, sage ich mal. Und da geht es mir quasi einfach darum, schon die Wut und Traurigkeit auch so zu verarbeiten mit meinen Songs. Und deswegen beziehe ich mich auch auf meine persönlichen Erfahrungen. Also es ist nichts ausgedacht oder erschwindet. Es ist alles so passiert, wie ich es gesagt habe. Natürlich teilweise vielleicht dramatisch, lyrisch dargestellt. Aber es geht mir quasi wirklich darum, diese eine Seite von mir, die auch sehr wütend und traurig ist irgendwo im Kern, quasi dann rauszulassen und damit dann auch meine Gefühle zu verarbeiten irgendwie.
0: Das Felunovo Festival startet morgen Abend ab 18 Uhr in der Freizeitstätte Bürgerfelde in der Alexanderstraße 209. Der Eintritt ist frei. Infos gibt es auf der Seite der Stadt Oldenburg oder bei Instagram unter Felunovo.
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0: Es ist 12:30 und somit auch höchste Zeit für unsere Oldenburg 1 Lokalnachrichten und diese kommen jetzt von Greta Böttger.
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3: Die Landesbibliothek Oldenburg eröffnet heute ihre neue interaktive Wanderausstellung Was heißt hier Minderheit? Dabei sprechen verschiedene Vertreterinnen und Vertreter des Plattdeutschen und Karl-Peter Schramm, der Mitglied des Minderheitsrates der vier nationalen Minderheiten und Volksgruppen Deutschlands ist. Die Ausstellungseröffnung ist heute um 19 Uhr. Die Ausstellung kann man sich dann bis zum 27. Juni ansehen. Am Samstag findet im Weltladen Oldenburg eine Veranstaltung statt, um auf die Missstände im internationalen Obsthandel aufmerksam zu machen. Der Handel von Orangen, Mangos und Bananen ist geprägt von Ausbeutung und einer unfairen Gewinnverteilung. Um über Alternativen aufzuklären, bietet das Team des Weltladens spannende Aktionen für Erwachsene und Kinder am Samstag von 12 bis 15 Uhr. Der Oberbürgermeister Jürgen Krogmann weiht das Bürgerhaus Ofener Deg am Samstag ein. Das Haus soll als Ort der Begegnung dienen und zur Verfügung für Veranstaltungen sowie soziale und kulturelle Aktivitäten dienen. Die Einweihung beginnt am Samstag ab 10 Uhr in der Mensa der Oberschule Ofener Deg. Ab ca. 11 Uhr findet die Schlüsselübergabe am Bürgerhaus statt.
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0: Derzeit ist es sonnig bei 14 Grad hier bei uns in Oldenburg. Bis in den Mittag bleibt es auch sonnig, ehe es sich dann am Nachmittag mit einigen Wolken zuziehen kann. Und das heute bei einer Höchsttemperatur von 16 Grad. Die Nacht wird dann bewölkt bei Temperaturen um die 7 Grad und der Samstag wird dann ähnlich wie heute überwiegend sonnig mit ab und zu Wolken bei 17 Grad und Sonntag wird es ebenfalls einen Mix aus Sonne und Wolken geben bei Temperaturen um die 16 Grad.
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0: Die A29 Anschlussstelle Oldenburghafen zur Auffahrt in Richtung Osnabrück ist aktuell bis voraussichtlich Anfang Juni gesperrt. Und schauen wir jetzt ins Stadtgebiet. Der Sprungweg ist an der Autobahnbrücke über die A29 gesperrt. Die Straßburger Straße ist zwischen dem Berliner Platz und der Donnerschwerstraße gesperrt. Die Alexanderstraße sowie die Nadoster Straße sind teils halbseitig gesperrt. Die Umleitungen sind ausgeschildert. Und zum Schluss die Lindenstraße, die ist nämlich in Höhe der Hausnummer 47 vollgesperrt. Außerdem haben wir zwei Dauerbaustellen, die sind einmal in der Tirpitzstraße und in der Ziegelhofstraße. Geblitzt wird heute auch nämlich im Kaspersweg und im Drügenhasenweg. Kommen Sie gut und vor allem sicher durch den Verkehr mit Ihrem Lokalsender Oldenburg 1. Sie hören jetzt die letzte halbe Stunde der Sendung am Vormittag und jetzt hören wir Will Smith mit Miami.

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1: Heute Abend tritt die norddeutsche Band Maschen Blues in der Buddeljungsbar in Oldenburg auf. Die Musiker haben schon über 40 Jahre lang Erfahrung und präsentieren ein breites Spektrum an eigenwillig interpretierten Blues-Klassikern und dazu eigene Titel. Mit dem Keyboard lassen sie auch den Sound des Jazz erklingen. Es geht los heute Abend um 19.30 Uhr in der Buddeljungsbar. Samstagabend kommt das Duo Below Zero nach Bremen. Ihr packender Alternative Rock mit roher Energie, Drums und massiven Gitarrenriffs reißt jedes Publikum mit, egal ob auf Festivalbühnen oder bei schwitzigen Clubshows. Seit der Veröffentlichung ihrer Debüt-EP im Mai 2024 haben die beiden über 70 Shows in ganz Deutschland gespielt. Samstag um 20 Uhr gibt es die Möglichkeit, Below Zero im Tower Musikclub in Bremen zu hören. Am Sonntag findet die Kidical Mass in Oldenburg vom ADFC am Pferdemarkt statt. Viele Kinder und Jugendliche fahren täglich mit dem Fahrrad zur Schule. Doch wird im Oldenburger Straßenverkehr genug Rücksicht auf Kinder genommen? Bei Kidical Mass handelt es sich um eine Demo in Form von einer Fahrradtour. Das Ziel ist es, Kindern im Verkehr eine Stimme zu geben. Treffpunkt ist Sonntag um 13.30 Uhr am Pferdemarkt. Und das waren unsere Oldenburg 1 Veranstaltungstipps.

Das war's auch schon mit der Sendung am Vormittag. Für Sie im Studio war Diana Karl. Aber keine Sorge, gleich nach den NDR-Nachrichten hören wir erstmal Musik und ab 14 Uhr wird sie Rawa Salih durch die Mixtur begleiten.

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1: Um 13 Uhr mit Benjamin Kirsch. Ab dem kommenden Jahr gibt es neue Möglichkeiten der privaten Altersvorsorge. Der Bundesrat hat dem entsprechenden Gesetz zugestimmt. Aus Berlin Andreas Fischer.
2: Die Bundesregierung will damit erreichen, dass die Menschen in Deutschland neben der staatlichen Rente und der betrieblichen Altersvorsorge mehr selbst fürs Alter sparen. Dafür fördert der Staat in Zukunft mehr Finanzprodukte, die vor allem in Aktien oder ETFs anlegen. So sollen deutlich höhere Renditen möglich sein als bei bisherigen Riester-Verträgen. Dafür kann dann aber auch die Garantie entfallen, dass Sparerinnen und Sparer die eingezahlten Beiträge später voll ausbezahlt bekommen. Außerdem wird es ein sogenanntes Standardprodukt geben. Es soll günstig und leicht verständlich sein. Alle Banken, Sparkassen und Versicherungen sollen es anbieten müssen. Die staatliche Förderung steigt und richtet sich nach den eingezahlten Beiträgen. Sie liegt dann maximal bei 540 Euro pro Jahr. Familien mit Kindern bekommen eine Zulage. Und in Zukunft fördert der Staat auch Selbstständige bei der privaten Altersvorsorge.
1: Der Bundesrat hat überraschend gegen die geplante Entlastungsprämie gestimmt. Geplant war, dass Unternehmen bis zu 1.000 Euro steuerfrei an ihre Beschäftigten zahlen können und dann später steuerlich geltend machen. So wollte die Bundesregierung die Bürgerinnen und Bürger wegen der aktuellen Energiekrise schnell entlasten. Wie die Länder ihre Blockade begründen und wie es jetzt weitergeht, berichtet Astrid Rolle aus der NDR-Nachrichtenredaktion.
3: Es geht um Geld.

0: Die Länder kritisieren, dass sie und die Kommunen den großen Teil der Kosten der Entlastungsprämie tragen müssten, dass ihnen also am meisten Steuereinnahmen verloren gehen. Wirtschaftsverbände hatten vorher schon kritisiert, dass es vielen Unternehmen zu schlecht geht, um ihren Mitarbeitern überhaupt eine Prämie zu zahlen. Das Gesetz geht jetzt in den Vermittlungsausschuss. Dort sollen je 16 Mitglieder von Bundestag und Bundesrat Kompromisse finden. Wenn das klappt, wird noch einmal über die Prämie abgestimmt.
1: Opfer häuslicher Gewalt sollen künftig besser geschützt werden. Der Bundestag hat mit den Stimmen von Union, SPD, AfD und Grünen ein entsprechendes Gewaltschutzgesetz gebilligt. Demnach könnten Gerichte Täter zum Tragen einer Fußfessel verpflichten, um ein Annäherungsverbot durchzusetzen. Kommt der Täter zu nahe, wird das Opfer über ein Empfangsgerät gewarnt. Außerdem sollen Gerichte Täter nach einer Körperverletzung oder einer ernsthaften Gewaltdrohung zu Präventionskursen verpflichten können. In Sinzig in Rheinland-Pfalz haben mehrere Täter eine Bank überfallen und Geiseln genommen. Die Polizei ist im Kreis Ahrweiler mit einem Großaufgebot vor Ort und spricht von einer statischen Lage. Zur genauen Zahl der Täter und der Geiseln machten die Behörden bislang keine Angaben. Bei einer der Geiseln soll es sich aber um den Fahrer eines Geldtransporters handeln. Der Bereich um die Filiale der Volksbank in Sinzig wurde großräumig abgesperrt. Für Menschen außerhalb des Einsatzgebietes besteht laut Behörden keine Gefahr. Die USA und der Iran werfen sich gegenseitig vor, gegen die aktuelle Feuerpause zu verstoßen. Für US-Präsident Trump gilt die Waffenruhe trotz eines gegenseitigen Raketenbeschusses weiter. Aus Istanbul Benjamin Weber.
2: Die Ereignisse in der Straße von Hormuz bezeichnete er als Bagatelle. Die USA hätten Iran einen kleinen Klaps mitgegeben. Der US-Präsident forderte Iran auf, schnell eine Friedensvereinbarung zu unterzeichnen. Zuletzt hieß es aus Teheran, man prüfe dort einen Vorschlag der USA für ein Ende des Kriegs. Dieser Vorschlag sieht Medienberichten zufolge vor, dass der Iran seine Blockade der Straße von Hormuz aufhebt. Die USA würden ihrerseits die Blockade iranischer Häfen beenden. In Verhandlungen soll Iran dann zustimmen, für 12 bis 15 Jahre kein Uran anzureichern. Dieser Punkt gilt als Knackpunkt in den Verhandlungen. Die Nachrichtenagentur Tasnim, die der Islamischen Revolutionsgarde nahesteht, spricht von nicht akzeptablen Bedingungen.
1: Der Landtag von Schleswig-Holstein hat an die Befreiung vom Nationalsozialismus am 8. Mai 1945 erinnert. Parlamentspräsidentin Herbst sagte, an dem Tag seien nicht nur fast 6 Kriegsjahre zu Ende gegangen, sondern vor allem auch 12 Jahre nationalsozialistischer Terrorherrschaft. Der 8. Mai haben die Deutschen selbst von einer Diktatur befreit, die viele von ihnen begrüßt und bis zum Ende aktiv unterstützt hätten. Das waren die Nachrichten.
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1: Um 14 Uhr mit Benjamin Kirsch. Ab dem kommenden Jahr gibt es neue Möglichkeiten der privaten Altersvorsorge. Der Bundesrat hat dem entsprechenden Gesetz zugestimmt. Aus Berlin, Andreas Fischer.
2: Die Bundesregierung will damit erreichen, dass die Menschen in Deutschland neben der staatlichen Rente und der betrieblichen Altersvorsorge mehr selbst fürs Alter sparen. Dafür fördert der Staat in Zukunft mehr Finanzprodukte, die vor allem in Aktien oder ETFs anlegen. So sollen deutlich höhere Renditen möglich sein als bei bisherigen Riester-Verträgen. Dafür kann dann aber auch die Garantie entfallen, dass Sparerinnen und Sparer die eingezahlten Beiträge später voll ausbezahlt bekommen. Außerdem wird es ein sogenanntes Standardprodukt geben. Es soll günstig und leicht verständlich sein. Alle Banken, Sparkassen und Versicherungen sollen es anbieten müssen. Die staatliche Förderung steigt und richtet sich nach den eingezahlten Beiträgen. Sie liegt dann maximal bei 540 Euro pro Jahr. Familien mit Kindern bekommen eine Zulage. Und in Zukunft fördert der Staat auch Selbstständige bei der privaten Altersvorsorge.
1: Der Bundesrat hat überraschend gegen die geplante Entlastungsprämie gestimmt. Geplant war, dass Unternehmen bis zu 1.000 Euro steuerfrei an ihre Beschäftigten zahlen können und dann später steuerlich geltend machen. So wollte die Bundesregierung die Bürgerinnen und Bürger wegen der aktuellen Energiekrise schnell entlasten. Wie die Länder ihre Blockade begründen und wie es jetzt weitergeht, berichtet Astrid Rolle aus der NDR-Nachrichtenredaktion.
3: Es geht um Geld. Die Länder kritisieren, dass sie und die Kommunen den großen Teil der Kosten der Entlastungsprämie tragen müssten, dass ihnen also am meisten Steuereinnahmen verloren gehen. Wirtschaftsverbände hatten vorher schon kritisiert, dass es vielen Unternehmen zu schlecht geht, um ihren Beschäftigten überhaupt eine Prämie zu zahlen. Das Gesetz geht jetzt wahrscheinlich in den Vermittlungsausschuss. Dort müssten je 16 Mitglieder von Bundestag und Bundesrat Kompromisse finden. Wenn das klappt, wird noch einmal über die Prämie abgestimmt.
1: Opfer

0: häuslicher Gewalt sollen künftig besser geschützt werden. Der Bundestag hat mit den Stimmen von Union, SPD, AfD und Grünen ein entsprechendes Gewaltschutzgesetz gebilligt. Demnach können Gerichte Täter zum Tragen einer Fußfessel verpflichten, um ein Annäherungsverbot durchzusetzen. Kommt der Täter zu nahe, wird das Opfer über ein Empfangsgerät gewarnt. Außerdem sollen Gerichte Täter nach einer Körperverletzung oder einer ernsthaften Gewaltdrohung zu Präventionskursen verpflichten können. In Sinzig, in Rheinland-Pfalz, haben mehrere Täter eine Bank überfallen und Geiseln genommen. Die Polizei ist im Kreis Ahrweiler mit einem Großaufgebot vor Ort und spricht von einer statischen Lage. Zur genauen Zahl der Täter und der Geiseln machten die Behörden bislang keine Angaben. Bei einer der Geiseln soll es sich aber um den Fahrer eines Geldtransporters handeln. Wegen möglicher Kerosinengpässe durch den Iran-Krieg hat die Europäische Agentur für Flugsicherheit den Weg freigemacht für Treibstoffe aus den USA. Die Behörde habe keinerlei Sicherheitsbedenken, das sogenannte Jet A zu verwenden. Aus Brüssel, Jean-Marie Magro.
1: Bisher ist Jet A in der Europäischen Union nicht zugelassen. Allerdings tanken Airlines den Treibstoff bereits, wenn sie von einem US-amerikanischen Flughafen zurück nach Europa fliegen. Nach Einschätzung der EU-Kommission gäbe es aktuell keine Engpässe. Die Situation könnte sich aber in den kommenden Wochen und Monaten verschärfen. Brüssel stellte außerdem klar, dass eine nachträgliche Erhöhung von Ticketpreisen für Passagiere nicht zulässig ist. Denn steigende Kraftstoffpreise im Sommer seien schon jetzt für die Airlines absehbar.
0: Die Spritpreise sind laut ADAC auf dem niedrigsten Stand seit 2 Monaten gefallen. Ein Liter der Sorte E10 kostete demnach gestern im bundesweiten Schnitt rund 1,98 €. Das waren fast 2 Cent weniger als am Mittwoch. Der Preis für Diesel ging den Angaben zufolge auf 2,03 € zurück. Für beide Sorten war es demnach der niedrigste Stand seit der ersten Märzwoche. Trotz des Rückgangs hält der ADAC die Spritpreise nach wie vor für zu hoch. Das gelte insbesondere angesichts der Senkung der Energiesteuer um etwa 17 Cent. Das waren die Nachrichten.
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4: Das Wetter im Nordwesten.
5: Aktuell ist es sonnig bei einer Temperatur von 15 Grad. Tagsüber ist es ein Mix aus Sonne und Wolken und die Tageshöchsttemperatur beträgt 17 Grad. In der Nacht ist es dann klar bei Temperaturen um die 10 Grad. Morgen ist es dann vormittags weiter sonnig und ab Mittag ist bis in den Abend kommen dann mehr Wolken und es wird dann bewölkt bei einer Tageshöchsttemperatur bei bis zu 17 Grad.
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5: Vorsicht auf den Fernstraßen, die A29 Anschlussstelle Oldenburg-Hafen zur Auffahrt in Richtung Osnabrück ist aktuell bis voraussichtlich Anfang Juni gesperrt. Und auch im Oldenburger Stadtgebiet bitte aufpassen, der Sprungweg ist an der Autobahnbrücke über die A29 gesperrt. Die Straßburger Straße ist zwischen Berliner Platz und der Donnerschwer Straße gesperrt. Die Alexanderstraße sowie die Nadoster Straße sind teils halbseitig gesperrt. Die Umleitungen sind hierbei ausgeschildert. Und wir haben auch noch 2 Dauerbaustellen, einmal in der Tirpitzstraße und in der Ziegelhofstraße. Kommen Sie gut und vor allem sicher durch den Verkehr mit Ihrem Lokalsender Oldenburg 1.
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5: Willkommen zu unserer heutigen Mixtur. War auf dem Lokalsender Oldenburg 1. Für Sie im Studio ist Rava Salhi. Und wir starten ja auch schon mit dem Song Gimme Some Lovin' von den Blues Brothers.

0: Heute eröffnet in Kreienbrück die erste Kulturpromenade. Werner und Heike aus dem Orga-Team waren bei Larissa Helmke zu Gast und haben über die Kulturpromenade berichtet.
1: Wir haben bislang immer unterschiedliche Formate vom Farbenfroh Kulturfestival gehabt und dieses Jahr das erste Mal die Kulturpromenade in Kreienbrück.
2: Das findet ja bei euch im Sportpark Kreienbrück statt. Wie kann man sich denn so eine Kulturpromenade vorstellen? Wenn ich an Sportpark denke, denke ich an eine rote Laufbahn, an Rasen vielleicht noch. Gibt es da dann Stände, die sich über den ganzen Platz erstrecken? Oder ist das wirklich wie eine Promenade in die Länge gezogen, wo man von A nach B lang flanieren kann? Wie sieht das aus?
1: Also Promenade heißt wirklich eben halt, dass man promenieren kann, dass man langlaufen kann und dann bei dem einen Act stehen bleiben kann. Oh, da ist was anderes, dann gehe ich dahin und gucke dahin. Und dann ist das quasi so ein kleiner Rundgang, den man machen kann. Und man trifft sich immer wieder bei der Gastro, also man kann dort auch was trinken und essen.
3: Das Wichtige bei der Überlegung, das zu veranstalten, war, dass es draußen sein sollte und im Grünen. Die Idee stammt eigentlich aus einer, na, das Vorbild, sagen wir mal, ist in Münster zu finden durch die Grünanlagenunterhaltung. Das hat eigentlich nichts mit Sport oder hat auch nichts mit den Anlagen da zu tun.
2: Also ein Ort im Grünen zum Zusammenkommen ist es.
3: So ist es genau gedacht.
1: Wir nutzen auch die Skateranlage, haben dort einen DJ und auch die Pumptrack-Anlage. Auch dort haben wir einen DJ stehen, sodass eben halt an zwei Seiten auch Jugendliche oder Menschen, die eben halt sich dort betätigen wollen, auch nach Musik eben halt das machen können.
2: Es sind ja 16 Acts zu sehen aus Musik, Tanz, Theater und weitere kreative Aktionen werden angeboten. Habt ihr Highlights? Was dürfen wir auf keinen Fall verpassen?
3: Die Grundidee ist ja sozusagen immer zeitgleich so 7 bis 8 Acts zu haben. Die sind dann auch so platziert, dass immer zwei nebeneinander stehen und sich abwechseln in der Zeit. Geplant ist immer so ein Zeitraum von 1/4 oder 1/2 Stunde. Und wir sind ganz, ganz froh, dass wir 4 Chöre haben, weil das zieht Masse.
1: Wir haben Tanzgruppen dabei, wir haben einen Zauberer dabei, wir haben Theatergruppen dabei. Also ein Programm, wo für jeden was da zu finden ist und für jeden Geschmack was dabei ist. Also sehr, sehr vielfältig. Wir haben Demenzchor zum Beispiel auch dabei. Wir haben auch viel Honorationen eingeladen. Wir haben zum Beispiel den Oberbürgermeister, der nicht kann, aber Frau Wolf kommt, Frau Pierschotta kommt, die Bürgermeisterkandidatinnen kommen. Und also es wird bunt und interessant werden und nette Gespräche werden dort hoffentlich auch entstehen können.
3: Ganz zum Abschluss planen wir dann noch ein Zusammenkommen aller Beteiligten, wenn sie noch da sind. Unter anderem wollen wir dann auch unseren Stadtteilsong, den wir im vorletzten Jahr als großes Projekt gemacht haben, als partizipatives Projekt, wo viele Kreienbrückerinnen und Kreienbrücker beteiligt waren, den vielleicht nochmal zum Klingen bringen.
0: Los geht's mit der Kulturpromenade im Sportpark Kreienbrück, heute ab 17 Uhr. Und als kleine Einstimmung gibt es hier die gerade im Interview erwähnte Kreienbrück-Hymne. Diese wird dann auch am Ende des heutigen Events gemeinsam gesungen.

Unser heutiger Song des Tages kommt von Peter Gabriel und heißt Till Your Mind Is Shining im Darkside Mix. Peter Gabriel ist ein britischer Musiker, der unter anderem als Frontsänger der Rockband Genesis bekannt ist. Der Song Till Your Mind Is Shining schlägt eine Brücke zu seinen frühen musikalischen Wurzeln mit Einflüssen aus Pop, Soul und R&B. Er handelt von der Auseinandersetzung mit Bewusstsein, Wahrnehmung sowie dem Verständnis von uns und unserer Umwelt. Und dann hören wir auch schon mal rein. Till Your Mind Is Shining im Darkside Mix von Peter Gabriel.

Das war Peter Gabriel mit dem Song Till Your Mind Is Shining im Darkside Mix. Der Song ist ein Vorab-Track aus Gabriels kommendem Album O/I und ist als Radio-Edit ab sofort verfügbar.

0: Es ist kurz nach 2:30 und somit ist es auch mal wieder Zeit für unsere Oldenburg 1 Lokalnachrichten. Diese hören Sie nun von Thorben Radke.
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3: Der NABU Niedersachsen ruft von heute bis Sonntag zum Vögelbeobachten auf. Ziel ist es, mögliche gefährdete Arten zu entdecken und einen besseren Lebensraum für Vögel zu schaffen. Bis Sonntag heißt es in Niedersachsen, eine Stunde Vögel beobachten und wichtige Informationen dem NABU zu melden. Die Landesbibliothek Oldenburg eröffnet heute ihre interaktive Wanderausstellung Was heißt hier Minderheit? Dabei sprechen verschiedene Vertreterinnen und Vertreter des Plattdeutschen und Karl-Peter Schramm, der Mitglied des Minderheitenrates der 4 nationalen Minderheiten und Volksgruppen Deutschlands ist. Die Ausstellungseröffnung ist heute um 19 Uhr. Die Ausstellung kann man sich dann bis zum 27. Juni ansehen. Oberbürgermeister Jürgen Krogmann weiht das Bürgerhaus Ofener Diek am Samstag ein. Das Haus soll als Ort der Begegnung dienen und steht zur Verfügung für Veranstaltungen sowie soziale und kulturelle Aktivitäten. Die Einweihung beginnt am Samstag ab 10 Uhr in der Mensa der Oberschule Ofener Diek. Ab ca. 11 Uhr findet die Schlüsselübergabe am Bürgerhaus statt.
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2: Das Wetter im Nordwesten.
0: Derzeit ist es sonnig bei einer Temperatur von 16 Grad. Tagsüber ist es ein Mix aus Sonne und Wolken und die Tageshöchsttemperatur beträgt für heute 17 Grad. In der Nacht bleibt es dann klar bei Temperaturen umso um die 10 Grad. Morgen ist es dann vormittags weiterhin sonnig, ab Mittag bis in den Abend ist es bewölkt und tagsüber haben wir eine Höchsttemperatur bei bis zu 17 Grad.
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0: Vorsicht auf den Fernstraßen, die A29 Anschlussstelle Oldenburg-Hafen zur Auffahrt in Richtung Osnabrück ist aktuell bis voraussichtlich Anfang Juni gesperrt. Und auch im Oldenburger Stadtgebiet bitte aufpassen, der Sprungweg ist an der Autobahnbrücke über die A29 gesperrt. Die Straßburger Straße ist zwischen Berliner Platz und der Donnerschwerstraße gesperrt. Die Alexanderstraße sowie die Nadosterstraße sind teils halbseitig gesperrt. Umleitungen sind hierbei ausgeschildert. Und dann haben wir auch noch 2 Dauerbaustellen, einmal in der Tibbetstraße und in der Ziegelhofstraße. Kommen Sie gut und vor allem sicher durch den Verkehr mit Ihrem Lokalsender Oldenburg 1. Jetzt geht es weiter mit unserer Mixtour und wir machen weiter mit dem Song Heavy California von Jungle.

Sie hören weiterhin den Lokalsender Oldenburg 1 und nun ist es wieder Zeit für unseren Service-Tipp für heute. Ab dem kommenden Montag bietet der ADFC eine Radfahrschule für Erwachsene an. Sie können dort das Radfahren erlernen oder wieder lernen. Der fünfwöchige Kompaktkurs findet dann immer montags und mittwochs ab 15 Uhr in der Gemeinwesenarbeit am Bloerfelder Marktplatz statt.

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1: An alle Liebhaber der klassischen Musik. Heute Abend spielt das Trio Orelon in Bremen. Die jungen MusikerInnen spielen Klavier, Violine und Violoncello und wurden berühmt durch den Gewinn des internationalen Musikwettbewerbs der ARD 2023. Das Trio Orelon präsentiert ein spannendes Programm voller Gegensätze mit Werken von Mozart, Clark, Fauré und Schostakowitsch. Los geht's heute Abend um 19.30 Uhr im Sendesaal in Bremen. Samstag wird es brasilianisch, denn dann tritt der Sänger und Multiinstrumentalist Zé Ibarra mit seiner Band Bala de Zecho in Bremen auf. Die brasilianische Popmusik vereint alle Generationen miteinander. Zé Ibarra verknüpft sie aber auch mit Jazz und Pop. Das Konzert ist Teil der Europatournee, die nur Samstag in Deutschland Halt macht. Wer also musikalische Brasilien-Vibes haben möchte, hat Samstag um 21 Uhr im Theater Bremen Club die Gelegenheit dazu. Am Sonntag findet die Critical Mass in Oldenburg vom ADFC am Pferdemarkt statt. Viele Kinder und Jugendliche fahren täglich mit dem Fahrrad zur Schule. Doch wird im Oldenburger Straßenverkehr genug Rücksicht auf Kinder genommen? Bei Critical Mass handelt es sich um eine Demo in Form einer Fahrradtour. Das Ziel ist es, Kindern im Verkehr eine Stimme zu geben. Treffpunkt ist Sonntag 13.30 Uhr am Pferdemarkt. Und das waren sie auch schon, die Oldenburg 1 Veranstaltungstipps für dieses Wochenende.

Und damit endet unsere Oldenburg 1 Mixtour für heute. Für Sie im Studio war Rava Salhi. Aber keine Sorge, nach den NDR-Nachrichten wird Luisa Tapkin Sie durch die Sendung am Nachmittag begleiten. Ich wünsche Ihnen noch einen angenehmen und sonnigen Tag, aber nun hören wir erstmal noch den ganz bekannten Song The Real Slim Shady von Eminem.

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1: Um 15 Uhr mit Tarek Yusbashi. Ab dem kommenden Jahr gibt es neue Möglichkeiten der privaten Altersvorsorge. Der Bundesrat hat dem entsprechenden Gesetz zugestimmt. Aus Berlin, Andreas Fischer.
2: Die Bundesregierung will damit erreichen, dass die Menschen in Deutschland neben der staatlichen Rente und der betrieblichen Altersvorsorge mehr selbst fürs Alter sparen. Dafür fördert der Staat in Zukunft mehr Finanzprodukte, die vor allem in Aktien oder ETFs anlegen. So sollen deutlich höhere Renditen möglich sein als bei bisherigen Riester-Verträgen. Dafür kann dann aber auch die Garantie entfallen, dass Sparerinnen und Sparer die eingezahlten Beiträge später voll ausbezahlt bekommen. Außerdem wird es ein sogenanntes Standardprodukt geben. Es soll günstig und leicht verständlich sein. Alle Banken, Sparkassen und Versicherungen sollen es anbieten müssen. Die staatliche Förderung steigt und richtet sich nach den eingezahlten Beiträgen. Sie liegt dann maximal bei 540 Euro pro Jahr. Familien mit Kindern bekommen eine Zulage. Und in Zukunft fördert der Staat auch Selbstständige bei der privaten Altersvorsorge.
1: Der Bundesrat hat überraschend gegen die geplante Entlastungsprämie gestimmt. Geplant war, dass Unternehmen bis zu 1.000 Euro steuerfrei an ihre Beschäftigten zahlen können und dann später steuerlich geltend machen. So wollte die Bundesregierung die Bürgerinnen und Bürger wegen der aktuellen Energiekrise schnell entlasten. Wie die Länder ihre Blockade begründen und wie es jetzt weitergeht, berichtet Astrid Roller aus der NDR-Nachrichtenredaktion.
3: Es geht um Geld. Die Länder kritisieren, dass sie und die Kommunen den großen Teil der Kosten der Entlastungsprämie tragen müssten, dass ihnen also am meisten Steuereinnahmen verloren gehen. Wirtschaftsverbände hatten vorher schon kritisiert, dass es vielen Unternehmen zu schlecht geht, um ihren Beschäftigten überhaupt eine Prämie zu zahlen. Das Gesetz geht jetzt wahrscheinlich in den Vermittlungsausschuss. Dort müssten je 16 Mitglieder von Bundestag und Bundesrat Kompromisse finden. Wenn das klappt, wird noch einmal über die Prämie abgestimmt.
1: Opfer häuslicher Gewalt sollen künftig besser geschützt werden. Der Bundestag hat mit den Stimmen von Union, SPD, AfD und Grünen ein entsprechendes Gewaltschutzgesetz gebilligt. Demnach können Gerichte Täter zum Tragen einer Fußfessel verpflichten, um ein Annäherungsverbot durchzusetzen. Kommt der Täter zu nahe, wird das Opfer über ein Empfangsgerät gewarnt. Außerdem sollen Gerichte Täter nach einer Körperverletzung oder einer ernsthaften Gewaltdrohung zu Präventionskursen verpflichten können. Die Geiselnahme in einer Volksbank in

0: Rheinland-Pfalz ist beendet. Wie die Polizei vor kurzem mitteilte, fanden Beamte in der Filiale in Sinzig zwei Menschen. Sie seien im Tresorraum eingeschlossen gewesen und nicht verletzt. Von den Tätern fehlt demnach jede Spur. Wie sie das Gebäude verlassen konnten, ist bisher unklar. Laut Polizei gab es keinen Kontakt zu ihnen. Bei den englischen Kommunalwahlen hat die Labour-Partei von Premierminister Starmer massiv an Zustimmung verloren. Das zeichnet sich nach Auszählung von rund einem Drittel der Wahlkreise ab. Einen Rücktritt lehnt Starmer ab. Aus London, Gabi Biesinger.
1: Die Ergebnisse seien wirklich hart und er wolle das nicht beschönigen, aber er werde nicht davonlaufen und das Land ins Chaos stürzen, sagte Starmer. Nach Auszählungen von knapp 50 von 136 Bezirken der Kommunalwahl in England zeichnet sich ein deutlicher Erfolg für die Rechtspopulisten von Reform UK ab. Die Partei von Brexit-Vorkämpfer Nigel Farage errang aus dem Stand beinahe 400 Mandate, während Labour rund 260 verlor. Auch die oppositionellen Konservativen mussten 170 Sitze in den kommunalen Gremien abgeben. Mit Spannung erwartet werden auch die Ergebnisse der Regionalwahlen für die Parlamente in Schottland und Wales. Auch dort muss Labour mit schweren Verlusten rechnen und könnte in seinen einstigen Hochburgen sogar auf Platz 3 zurückfallen.
0: In Hamburg ist ein Linienbus frontal mit einem Kleintransporter zusammengestoßen. Laut Feuerwehr kam der Fahrer des Transporters dabei ums Leben. Außerdem wurden drei Fahrgäste des Busses schwer verletzt. Fünf weitere wurden ebenfalls in umliegende Krankenhäuser gebracht. Der Unfall ereignete sich heute früh südlich der Elbe auf dem Neuenfelder Hauptdeich in der Nähe des Airbus-Werkes. Das waren die Nachrichten.
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4: Das Wetter im Nordwesten.
5: Derzeit ist es sonnig bei uns in Oldenburg, das Ganze aktuell bei 16 Grad. Tagsüber haben wir dann heute einen Mix aus Sonne und Wolken. Das Ganze bei einer Höchsttemperatur heute von 17 Grad. Heute Nacht haben wir dann einen klaren Himmel mit Temperaturen um die 10 Grad. Morgen starten wir dann weiter mit Sonne. Ab Mittag bis in den Abend ist es dann wieder etwas bewölkter. Mit tagsüber eine Höchsttemperatur von 17 Grad.
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5: Die A29 Anschlussstelle Oldenburghafen zur Auffahrt in Richtung Osnabrück ist aktuell bis voraussichtlich Anfang Juni noch gesperrt. Schauen wir weiter ins Stadtgebiet. Der Sprungweg ist an der Autobahnbrücke über die A29 weiterhin gesperrt. Die Straßburger Straße ist zwischen dem Berliner Platz und der Donnerschwer Straße gesperrt und die Alexanderstraße sowie die Nadoster Straße sind teils halbseitig gesperrt. Umleitungen sind hier ausgeschildert. Wir haben auch weiterhin ein paar Dauerbaustellen hier in Oldenburg. Die sind einmal in der Tirpitzstraße und in der Ziegelhofstraße. Kommen Sie gut und vor allem sicher durch den Verkehr zusammen mit Ihrem Lokalsender Oldenburg 1. Sie hören jetzt den Nachmittag hier bei uns. Für Sie im Studio ist Luisa Tapkin und hier geht's jetzt weiter mit Love Long Distance von Gossip.

0: In der Freizeitstätte Bürgerfelde startet morgen zum 5. Mal das Felu Novo Festival. Ein Jugendkulturfestival mit Nachwuchsbands von Rock bis Hip-Hop. Vor und hinter den Kulissen ist auch der Oldenburger Rapper Lunastra mit dabei. Oliver Schäfer hat sich mit ihm über seine Musik und das Festival unterhalten.
1: Wenn du selbst dort auftrittst als Künstler, hast du ja Musik dir zu Herzen genommen aus dem Bereich Hip-Hop und Rap, singst auf Deutsch, das ist teilweise ein bisschen düster, teilweise auch sehr hoffnungsfroh und leicht so modern elektronisch in Richtung Trap. Wie bist du denn überhaupt zum Hip-Hop oder zur Rap-Musik gekommen? Was hat dich da so hingezogen und nicht zur Gitarre oder zum Rockmusik machen beispielsweise?
2: Das ist eine gute Frage. Ich habe früher als Kind tatsächlich nämlich gar nicht wie die meisten so viel Rap gehört. Auch gar nicht amerikanischen Rap, wie ihn jetzt vielleicht die meisten hören, sondern ich bin tatsächlich über Deutschrap auch eingestiegen. Das waren dann so die ersten Trap-Musiker, also TJ Beastboy, Dead Adam, Navy West, Ghost, Sierra Kid. Ich weiß nicht, ob dir das was sagt, aber es waren so die ersten großen Trap-Namen in Deutschland. Und darüber bin ich reingekommen. Ich habe als Kind sehr viel Gorillaz gehört. Die haben ja auch so Rockmusik mit Hip-Hop so ein bisschen vereint. Das fand ich auch immer sehr cool. Und irgendwie bin ich dann so ein bisschen auch, würde ich sagen, über die alternative Rap-Szene so erst so richtig reingerutscht. Aber dann auch schon immer auf Deutsch dementsprechend.
1: Das ist ja auch das, was junge Musikerinnen und Musiker interessiert, was sie machen sollen, wenn sie anfangen, erstmal so im kleinen Rahmen ein bisschen zu proben, ein bisschen zu üben, die ersten Songs zu schreiben. Dafür ist ja auch dieses Festival, dieses Felu Festival oder Novo Festival, das sind ja im Grunde zwei Festivals, die da zusammengekommen sind. Erzähl uns doch bitte mal, was ist denn der Rahmen, an dem du und viele andere da ihre Musik präsentieren werden? Was ist das für ein Festival jetzt?
2: Ja, das ist unglaublich toll, finde ich, dieses Festival in erster Linie. Deswegen, weil einfach junge bis alte Menschen, also in einer Altersspanne von 14 bis zu fast über 30 Jahren, können da quasi, wird denen eine Bühne geboten. Und das Ganze ist ja aus dem Coronavirus heraus entstanden, dass nach der Pandemie quasi wieder Veranstaltungen stattfinden sollten. Es war ja relativ leer erstmal alles. Und dann wurden diese Festivals, die am Anfang noch separat voneinander waren, ins Leben gerufen, um quasi einfach jungen Menschen einfach eine Bühne zu geben, auch einen Einblick zu geben auf Bühnentechnik, Licht, auf wie die Organisation von so einem Festival, wie das stattfinden kann, aber dann halt auch dementsprechend, was auf der Bühne geschieht, also musikalisches Talent fördern und auch fordern. Und ich habe damals selber mit meiner ersten Band haben wir die Proberäume von dieser Freizeitstätte nutzen dürfen, gratis, was auch schon extrem freundlich war. Und darüber sind wir dann auch in dieses Festival erstmal gerutscht. Und ich war da das erste Mal, habe mir das angeguckt und dachte mir schon so, wow, das ist echt was Tolles, was sie da ehrenamtlich auch auf die Beine stellen.
1: Kannst du uns ein bisschen was zu den Bands sagen, die da noch auftreten werden, außer dir, beziehungsweise außer euch? Du bist ja wohl mit deinem Kollektiv, mit der Crew, mit Ziegelfeld da. Wer ist denn außer euch noch sozusagen da zu sehen und zu hören? Was für Musik wird da gespielt werden?
2: Ja, das Schöne ist ja, dass es immer sehr divers quasi ist. Also die Veranstalter laden einfach Leute ein, wo die Lust drauf haben oder wo man auch ja sagen könnte, dass die da gerne gewollt sind. Und das ist immer ein sehr vielfältiges Programm. Wir haben ja Big Muff, Vibrant Verdict, LS8 oder LS8, ich muss leider sagen. Ich weiß selber nicht genau, wie es ausgesprochen wird. Und Drunken Dinosaurs, die Band von den Veranstaltern selbst, wo die selber mit drin sind. Und das sind alles unglaublich talentierte Bands. Und die meisten davon haben auch sehr viel mehr Ahnung, was sie da tun, als ich auf der Bühne. Und ich bin sehr gespannt, was mich da erwartet. Es ist ein durchmischtes Programm von Rock zu Jazz. Man findet also alles und dann bei uns auch dementsprechend Hip-Hop.
1: Wenn man sich deine Songs anhört, dann fällt ja auf, dass du dort natürlich auch in ein musikalisches Alter Ego gehst. Das klingt deutlich düsterer und härter teilweise als das, was du jetzt hier repräsentierst, wenn du hier als Mitveranstalter und als Repräsentant für das Festival bist. Also du kannst auch im Rap bestimmte Rollen einnehmen. Es gibt Songs wie Anfang Mai, die beziehen sich auf die Vorgänge um die Schüsse auf Lorenz im letzten Jahr. Durchaus wütender Text. Es gibt so einen Song wie Ratten unter der Brücke, wo ja auch sehr drastisch teilweise beschrieben wird, was eine schwierige Lebenssituation bedeuten kann. Sind das dann teilweise auch autobiografische eigene Geschichten, die du mit einarbeitest, aber auch so künstlerisch verfremdest? Also nimmst du da auch wirklich eine Position, eine Rolle ein für die verschiedenen Songs? Wie arbeitest du mit Texten, mit Lyrics?
2: Bedingt würde ich sagen, dass ich schon in eine Rolle schlüpfe, allerdings keine ausgedachte. Ich würde sagen, jeder hat ja irgendwie so verschiedene Perspektiven im Kopf oder verschiedene Charaktere, die irgendwie dann doch etwas unterschiedlich sind. Ein bisschen einmal die wütende Version von einem selbst und dann die fröhliche. Und bei meiner Musik, ich mache ja Melo-Trap. Ich weiß gar nicht, ob es das Wort so gibt. Mir gefällt es aber sehr. Es ist einfach ja, dieser melodramatische Trap, sage ich mal. Und da geht es mir quasi einfach darum, schon die Wut und Traurigkeit auch so zu verarbeiten mit meinen Songs. Und deswegen beziehe ich mich auch auf meine persönlichen Erfahrungen. Also es ist nichts ausgedacht oder erschwindet. Es ist alles so passiert, wie ich es gesagt habe. Natürlich teilweise vielleicht dramatisch, lyrisch dargestellt. Aber es geht mir quasi wirklich darum, diese eine Seite von mir, die auch sehr wütend und traurig ist irgendwo im Kern, quasi dann rauszulassen und damit dann auch meine Gefühle zu verarbeiten irgendwie.
0: Das Felu Novo Festival startet morgen Abend ab 18 Uhr in der Freizeitstätte Bürgerfelde in der Alexanderstraße 209. Der Eintritt ist frei. Infos gibt es auf der Seite der Stadt Oldenburg oder bei Instagram unter Felu Novo. Und als kleine Einstimmung hören wir jetzt Ratten unter Brücken von Lunastra.
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0: Jetzt ist es 15.30 Uhr und damit Zeit für unsere Oldenburg 1 Lokalnachrichten. Die hat jetzt Rawa Salih für Sie.
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3: Der Naturschutzbund Niedersachsen ruft von heute bis Sonntag zum Vögelbeobachten auf. Ziel ist es, mögliche gefährdete Arten zu entdecken und einen besseren Lebensraum für Vögel zu schaffen. Bis Sonntag heißt es in Niedersachsen, eine Stunde Vögel beobachten und wichtige Informationen dem NABU zu melden. Am Samstag findet im Weltladen Oldenburg eine Veranstaltung statt, um auf die Missstände im internationalen Obsthandel aufmerksam zu machen. Der Handel von Orangen, Mangos und Bananen ist geprägt von Ausbeutung und einer unfairen Gewinnverteilung. Um über Alternativen aufzuklären, bietet das Team des Weltlandes spannende Aktionen für Erwachsene und Kinder am Samstag von 12 bis 15 Uhr. Der Oberbürgermeister Jürgen Krogmann weiht das Bürgerhaus Ofnadiek am Samstag ein. Das Haus soll als Ort der Begegnung dienen und steht zur Verfügung für Veranstaltungen sowie soziale und kulturelle Aktivitäten. Die Einweihung beginnt am Samstag ab 10 Uhr in der Mensa der Oberschule Ofnadiek. Ab ca. 11 Uhr findet die Schlüsselübergabe am Bürgerhaus statt.
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0: Derzeit ist es weiterhin sonnig bei uns in Oldenburg, das Ganze aktuell bei 16 Grad. Tagsüber haben wir dann heute einen Mix aus Sonne und Wolken bei einer Höchsttemperatur heute von 17 Grad. Heute Nacht haben wir dann einen klaren Himmel mit Temperaturen um die 10 Grad. Der Morgen ist es dann vormittags weiter sonnig, ab Mittag bis in den Abend hin kommt dann nochmal ein paar Wolken dazu mit einer Höchsttemperatur von bis zu 17 Grad.
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0: Die A29 Anschlussstelle Oldenburghafen zur Auffahrt in Richtung Osnabrück ist aktuell bis voraussichtlich Anfang Juni noch gesperrt. Schauen wir weiter ins Stadtgebiet. Der Sprungweg ist an der Autobahnbrücke über die A29 noch bis heute gesperrt. Die Straßburger Straße ist zwischen dem Berliner Platz und der Donnerschwer Straße gesperrt und die Alexanderstraße sowie die Nadoster Straße sind teils halbseitig gesperrt. Umleitungen sind hier ausgeschildert. Und wir haben auch weiterhin ein paar Dauerbaustellen hier in Oldenburg. Die sind einmal in der Tirpitzstraße und in der Ziegelhofstraße. Kommen Sie gut und vor allem sicher an Ihr Ziel zusammen mit Ihrem Lokalsender Oldenburg 1. Hier geht's jetzt weiter mit My Heart's Desire von Alberta Cross.

Nach 6 Jahren meldet sich Thundercat mit neuer Musik und einem neuen Album voller Feature-Gäste zurück. Und damit macht der US-amerikanische Bassist das, was er am besten kann: Genregrenzen auflösen, immer mit dem Fokus auf Rhythmus und Tiefe. Distracted ist das 5. Studioalbum des Produzenten, Songwriters und Schauspielers und bewegt sich fließend zwischen Jazz, Funk, Soul und R&B. Immer im Fokus Thundercats charakteristisches, fast übermenschliches, schnelles Bassspiel. Thematisch besingt Thundercat und seine insgesamt 6 Feature-Gäste die Zerstreuung im digitalen Zeitalter. Es geht um flüchtige Verbindungen zueinander und die Sehnsucht nach echter Präsenz in dieser Welt. All das gepickt mit popkulturellen Referenzen. Neben Kevin Parker von Tame Impala sind auf dem neuen Album unter anderem auch Willow, Mac Miller oder Lil Yachty zu hören. Im Gegensatz zu früheren Werken sind Thundercats Songs auf Distracted kompakter, oft unter 4 Minuten, was dem Album einen überraschenden poppigen Flow verleiht. Und genau da hören wir jetzt auch mal rein. Wir hören jetzt Walking on the Moon von Thundercat.

Die O1 Musikredaktion meint, das neue Album von Thundercat ist kein radikaler Neuanfang. Auf Distracted verfeinert der Bassist und Produzent all das, was er gut kann. Detailverliebte, eigenwillige Musik machen mit genau der richtigen Dosis Absurdität. Das Album Distracted von Thundercat ist am 3. April über das Label Brainfeeder erschienen.

0: Es ist 15.51 Uhr und damit höchste Zeit für unsere
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0: Heute Abend tritt die norddeutsche Band Muschen Blues in der Buddeljungsbar in Oldenburg auf. Die Musiker haben schon über 40 Jahre lang Erfahrung und präsentieren ein breites Spektrum an eigenwillig interpretierten Blues-Klassikern und dazu eigene Titel. Mit dem Keyboard lassen sie auch den Sound des Jazz erklingen. Es geht los heute Abend um 19.30 Uhr in der Buddeljungsbar. Am Samstagabend kommt das Duo Below Zero nach Bremen. Ihr packender Alternative Rock mit roher Energie, Drums und massiven Gitarrenriffs reißt jedes Publikum mit. Egal, ob auf Festivalbühnen oder bei schwitzigen Clubshows. Seit der Veröffentlichung ihrer Debüt-EP im Mai 2024 haben die beiden über 70 Shows in ganz Deutschland gespielt. Samstag um 20 Uhr gibt es die Möglichkeit, Below Zero im Tower Musikclub in Bremen zu hören. Und am Sonntag findet die Kiddikas-Mess in Oldenburg vom ADFC am Pferdemarkt statt. Viele Kinder und Jugendliche fahren täglich mit dem Fahrrad zur Schule. Doch wird in Oldenburger Straßenverkehr genug Rücksicht auf Kinder genommen? Bei Kiddikas-Mess handelt es sich um eine Demo in Form einer Fahrradtour. Das Ziel ist es, Kindern im Verkehr eine Stimme zu geben. Treffpunkt ist am Sonntag um 13.30 Uhr am Pferdemarkt. Und das waren auch schon wieder unsere Veranstaltungstipps fürs Wochenende.

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1: Um 16 Uhr mit Tarek Yusbashi. Ab dem kommenden Jahr gibt es neue Möglichkeiten der privaten Altersvorsorge. Der Bundesrat hat dem entsprechenden Gesetz zugestimmt. Aus Berlin Andreas Fischer.
2: Die Bundesregierung will damit erreichen, dass die Menschen in Deutschland neben der staatlichen Rente und der betrieblichen Altersvorsorge mehr selbst fürs Alter sparen. Dafür fördert der Staat in Zukunft mehr Finanzprodukte, die vor allem in Aktien oder ETFs anlegen. So sollen deutlich höhere Renditen möglich sein als bei bisherigen Riester-Verträgen. Dafür kann dann aber auch die Garantie entfallen, dass Sparerinnen und Sparer die eingezahlten Beiträge später voll ausbezahlt bekommen. Außerdem wird es ein sogenanntes Standardprodukt geben. Es soll günstig und leicht verständlich sein. Alle Banken, Sparkassen und Versicherungen sollen es anbieten müssen. Die staatliche Förderung steigt und richtet sich nach den eingezahlten Beiträgen. Sie liegt dann maximal bei 540 Euro pro Jahr. Familien mit Kindern bekommen eine Zulage. Und in Zukunft fördert der Staat auch Selbstständige bei der privaten Altersvorsorge.
1: Der Bundesrat hat überraschend gegen die geplante Entlastungsprämie gestimmt. Geplant war, dass Unternehmen bis zu 1.000 Euro steuerfrei an ihre Beschäftigten zahlen können und dann später steuerlich geltend machen. So wollte die Bundesregierung die Bürgerinnen und Bürger wegen der aktuellen Energiekrise schnell entlasten. Wie die Länder ihre Blockade begründen und wie es jetzt weitergeht, berichtet Astrid Roller aus der NDR Nachrichtenredaktion.
3: Es geht um Geld. Die Länder kritisieren, dass sie und die Kommunen den großen Teil der Kosten der Entlastungsprämie tragen müssten, dass ihnen also am meisten Steuereinnahmen verloren gehen. Wirtschaftsverbände hatten vorher schon kritisiert, dass es vielen Unternehmen zu schlecht geht, um ihren Beschäftigten überhaupt eine Prämie zu zahlen. Das Gesetz geht jetzt wahrscheinlich in den Vermittlungsausschuss. Dort müssten je 16 Mitglieder von Bundestag und Bundesrat Kompromisse finden. Wenn das klappt, wird noch einmal über die Prämie abgestimmt.
1: Opfer häuslicher Gewalt sollen künftig besser geschützt werden. Der Bundestag hat mit den Stimmen von Union, SPD, AfD und Grünen ein entsprechendes Gewaltschutzgesetz gebilligt. Demnach können Gerichte Täter zum Tragen einer Fußfessel verpflichten, um ein Annäherungsverbot durchzusetzen. Kommt der Täter zu nahe, wird das Opfer über ein Empfangsgerät gewarnt. Außerdem sollen Gerichte Täter nach einer Körperverletzung oder einer ernsthaften Gewaltdrohung zu Präventionskursen verpflichten können. Die mutmaßliche Geiselnahme in einer Volksbank-Filiale in Rheinland-Pfalz ist beendet. Die Polizei hat in der Filiale in Sinzig zwei eingeschlossene Menschen gefunden. Sie seien unverletzt. Bei einer der Geiseln soll es sich um den Fahrer eines Geldtransporters handeln. Die Täter sind laut Polizei auf der Flucht. Was man über sie weiß und wie die Fahndung jetzt läuft, berichtet Andreas Krisam in Sinzig.
4: Es ist alles noch sehr im Wagen, weil keiner genau weiß, wann dieser Überfall stattgefunden hat und wann die Täter geflüchtet sind. Es gab auch keinerlei Kontakt zu den Tätern, auch keinerlei Kontakt zu den Geiseln, die dort gefunden worden sind. Die Fahndung läuft erst jetzt noch mal.

0: aus der Luft. Die Polizeihubschrauber sind unterwegs. Es sind auch Straßensperrungen teilweise in dem Ort. Jetzt hofft man, dass die beiden, die dort in dem Tresorraum, die eingeschlossen, wenn die befragt worden sind, dass die Näheres zu den Tätern sagen können. Und dann läuft die Maschinerie der Fahndung richtig an.
1: Der ADAC warnt für das Wochenende vor einem massiven Verkehrschaos rund um Hamburg. Grund sind der Hafengeburtstag, eine Vollsperrung der A7 und der Beginn der Schulferien. Aus Hamburg, Reinhard Postelt.
2: Der Automobilclub zeigt wenig Verständnis, gleichzeitig mit Ferienstart und Hafengeburtstag. Ab morgen früh um 6 noch die A7 zu sperren Richtung Süden. Blockiert wird zwischen Hamburg-Stellingen und Heimfeld und damit auch der Elbtunnel. Grund sind Betonarbeiten am A7-Deckel Altona. Touristen und Pendler kommen also nur schwer über die Elbe Richtung Hannover. Menno Gebhardt vom ADAC Hansa.
3: Vor allem die A7 nördlich des Elbtunnels wird zum Nadelöhr, aber auch die A1 rund um das Maschener Kreuz und die Norderelbbrücke sowie die Umleitungsstrecken werden stark belastet sein.
2: Denn die A1 gilt als Umleitungsempfehlung. Der Rat lautet, das Auto möglichst stehen lassen und öffentliche Verkehrsmittel nutzen. Die A7-Sperrung endet am Sonntag um 19 Uhr, dann, wenn auch der Hafengeburtstag dem Ende zugeht.
1: Das waren die Nachrichten.
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7: Derzeit ist es sonnig bei uns in Oldenburg, das Ganze aktuell bei 17 Grad. Tagsüber haben wir dann heute einen Mix aus Sonne und etwas Wolken. Bei einer Höchsttemperatur heute von 17 Grad, die haben wir also schon erreicht. Heute Nacht haben wir dann einen klaren Himmel mit Temperaturen um die 10 Grad. Morgen ist es dann vormittags weiter sonnig. Ab mittags kommen dann noch ein paar Wolken hinzu. Das Ganze bei einer Höchsttemperatur von 17 Grad.
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7: Die A29 Anschlussstelle Oldenburg-Hafen zur Auffahrt in Richtung Osnabrück ist aktuell bis voraussichtlich Anfang Juni noch gesperrt. Schauen wir weiter ins Stadtgebiet. Der Sprungweg ist an der Autobahnbrücke über die A29 noch immer gesperrt. Die Straßburger Straße ist zwischen dem Berliner Platz und der Donnerschwerstraße ebenfalls gesperrt und die Alexanderstraße sowie die Nadoster Straße sind teils halbseitig gesperrt. Umleitungen sind hier ausgeschildert. Wir haben auch weiterhin ein paar Dauerbaustellen hier in Oldenburg. Die sind einmal in der Tirpitzstraße und in der Ziegelhofstraße. Kommen Sie gut und vor allem sicher durch den Verkehr zusammen mit Ihrem Lokalsender Oldenburg 1. Sie hören den Nachmittag hier bei uns. Für Sie im Studio ist Luisa Tapkin und hier geht's jetzt weiter mit A Kind of Magic von Queen.

Unser heutiger Song des Tages kommt von Peter Gabriel und heißt Till Your Mind Is Shining im Dark Side Mix. Peter Gabriel ist ein britischer Musiker, der unter anderem als Frontsänger der Rockband Genesis bekannt ist. Der Song Till Your Mind Is Shining schlägt eine Brücke zu seinen früheren musikalischen Wurzeln mit Einflüssen aus Pop, Soul und R&B. Und dann hören wir doch direkt mal rein. Hier ist jetzt Till Your Mind Is Shining im Dark Side Mix von Peter Gabriel.

Das war Peter Gabriel mit dem Song Till Your Mind Is Shining im Darkside Mix. Der Song ist ein Vorabtrack aus Gabriels kommendem Album O/I und ist als Radio Edit ab sofort verfügbar.

0: Jetzt ist es 16.30 Uhr und damit erneut Zeit für unsere Oldenburg 1 Lokalnachrichten. Die hat jetzt Rawa Sally für Sie.
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3: Der Naturschutzbund Niedersachsen ruft von heute bis Sonntag zum Vögelbeobachten auf. Ziel ist es, mögliche gefährdete Arten zu entdecken und einen besseren Lebensraum für Vögel zu schaffen. Bis Sonntag heißt es hier in Niedersachsen also, eine Stunde Vögel beobachten und wichtige Informationen dem NABU zu melden. Am Samstag findet im Weltladen Oldenburg eine Veranstaltung statt, um auf die Missstände im internationalen Obsthandel aufmerksam zu machen. Der Handel von Orangen, Mangos und Bananen ist geprägt von Ausbeutung und einer unfairen Gewinnverteilung. Um über Alternativen aufzuklären, bietet das Team des Weltlandes spannende Aktionen für Erwachsene und Kinder am Samstag von 12 bis 15 Uhr. Der Oberbürgermeister Jürgen Krogmann weiht das Bürgerhaus Ofnerdiek am Samstag ein. Das Haus soll als Ort der Begegnung dienen und steht zur Verfügung für Veranstaltungen sowie soziale und kulturelle Aktivitäten. Die Einweihung beginnt am Samstag ab 10 Uhr in der Mensa der Oberschule Ofnerdiek. Ab ca. 11 Uhr findet die Schlüsselübergabe am Bürgerhaus statt.
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0: Derzeit ist es noch immer sonnig bei uns in Oldenburg, das Ganze aktuell bei 17 Grad. Tagsüber haben wir dann heute einen Mix aus Sonne und ein paar Wolken bei einer Höchsttemperatur heute von 17 Grad. Die haben wir also schon erreicht. Heute Nacht haben wir dann einen klaren Himmel mit Temperaturen um die 10 Grad. Morgen ist es dann vormittags weiterhin sonnig und ab Mittag kommt dann bis in den Abend noch ein paar Wolken hinzu. Das Ganze bei einer Höchsttemperatur von 17 Grad.
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0: Die A29 Anschlussstelle Oldenburg-Hafen zur Auffahrt in Richtung Osnabrück ist aktuell bis voraussichtlich Anfang Juni noch gesperrt. Schauen wir weiter ins Stadtgebiet. Der Sprungweg ist an der Autobahnbrücke über die A29 derzeit noch gesperrt. Die Straßburger Straße ist zwischen dem Berliner Platz und der Donnerschwer Straße gesperrt und die Alexanderstraße sowie die Nadoster Straße sind teils halbseitig gesperrt. Umleitungen sind hier ausgeschildert. Wir haben auch weiterhin ein paar Dauerbaustellen hier in Oldenburg. Die sind einmal in der Tirpitzstraße und in der Ziegelhofstraße. Kommen Sie gut und vor allem sicher an Ihr Ziel zusammen mit Ihrem Lokalsender Oldenburg 1. Hier geht's jetzt weiter mit Dandy von The Kinks.

0: Im Casablanca-Kino gibt es regelmäßig spezielle Vorstellungen, bei denen gestrickt oder gehäkelt werden kann. Am Sonntag ist es dann wieder soweit. Doris Janssen vom Casablanca erzählt uns, worum es geht.
1: Ja, das Strickkino gibt es seit jetzt mehr als einem Jahr. Es ist dann so, dass wir im großen Kino sitzen, der Film läuft, das Licht ist gedimmt, also so, dass man dass die Nadeln und das Garn zu sehen ist, es ist zu sehen, was gestrickt wird, und trotzdem ist es aber auch so, dass wir den Film genießen können. Das ist ein ganz großes Happening, finde ich immer. Und am Sonntag findet unser nächstes Strickkino statt mit Mamma Mia, Here We Go Again, also der zweite Teil, der uns richtig in den Sommer führt. Hier ist der Sommer ja noch nicht so ganz angekommen, haben wir eben gehört, im Kino am Sonntag schon richtig sommerlich, unterhaltsam mit viel Abba-Musik, mit viel Gesang und einer berührenden Geschichte. Es wird ein großer Spaß mit Meryl Streep und Amanda Seyfried, Colin Firth und noch vielen mehr. Am Sonntag um 11 geht's los.

0: In wenigen Augenblicken ist es 16.50 Uhr und damit Zeit für unsere
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0: Heute Abend tritt die norddeutsche Band Muschen Blues in der Buddeljungsbar auf. Die Musiker haben schon über 40 Jahre lang Erfahrung und präsentieren ein breites Spektrum an eigenwillig interpretierten Blues-Klassikern und dazu eigene Titel. Mit dem Keyboard lassen sie auch den Sound des Jazz erklingen. Los geht es dann heute Abend um 19.30 Uhr in der Buddeljungsbar. Am Samstagabend kommt das Duo Below Zero nach Bremen. Ihr packender Alternative Rock mit roher Energie, Drums und massiven Gitarrenriffs reißt das Publikum mit, egal ob auf Festivalbühnen oder bei schwitzigen Clubshows. Seit der Veröffentlichung ihrer Debüt-EP im Mai 2024 haben die beiden über 70 Shows in ganz Deutschland gespielt. Samstag um 20 Uhr gibt es dann die Möglichkeit, Below Zero im Tower Musikclub in Bremen zu hören. Und am Sonntag findet die Kidical Mass in Oldenburg vom ADFC am Pferdemarkt statt. Viele Kinder und Jugendliche fahren täglich mit dem Fahrrad zur Schule. Doch wird im Oldenburger Straßenverkehr genug Rücksicht auf Kinder genommen? Bei Kidical Mass handelt es sich um eine Demo in Form einer Fahrradtour. Das Ziel ist es, Kindern im Verkehr eine Stimme zu geben. Treffpunkt ist Sonntag um 13.30 Uhr am Pferdemarkt. Das waren auch schon wieder unsere Veranstaltungstipps fürs Wochenende.

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3: Die 154. Ausgabe hier bei Oldenburg 1. Heute mit den Teilnehmern des zweiten Halbfinals des kommenden Eurovision Song Contests in Österreich. Vorher blicke ich 30 Jahre zurück in der deutschen Chart History. Hier kommt Surprise, Love is the Answer. Ich wünsche viel Spaß und guten Empfang.

0: Das war gerade aus Bulgarien, Dara, Banga, Ranga, aus Aserbaidschan, Jiva, Jasko und eben Alexandra Kapitanescu aus Rumänien, Chocmi. Es geht weiter mit Luxemburg, Eva Maria, Mother Nature, aus der Schweiz, Veronika Fusaro, Elish, Zypern, Arti Johnny mit Jana und Altware aus Lettland, Ena.
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0: Die nächsten Länder des zweiten Halbfinales vom diesjährigen Eurovision Song Contest in Österreich. Aus Dänemark habe ich schon vorgestellt Søren Toppegaard, Forvigajem. Dann eine alte Bekannte, die kennen wir auch hier in Deutschland, aus Australien, Delta Goodrem, Eclipse. Für die Ukraine, Lilika Riddim. Und für Norwegen, Jonas Lowe, Ja, Ja, Ja.
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1: Vier Titel sind neu drin in den Dance 50. Auf der 49, Let's Go, die Two Electronic Souls. Auf der 48 hören wir gleich in voller Länge Night Moves, Kevin Harding, Mr. Belt und Wiesoll. Auf der 44 Spring, WeWork. Tana 2XLC und R&B haben es 2003 schon mal zusammen veröffentlicht, das Original 1996. Auf der 42 Like a Prayer, Josh Favitz. Im Original natürlich von Madonna 1989.
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1: Und die ist nach wie vor an der Spitze. New Religion, Baby Rexha und Faithless mit dem Sample aus Insomnia.

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2: Wie schon zu Beginn, jetzt auch kurz vor Schluss der heutigen Ausgabe, blicke ich wieder 30 Jahre zurück in der deutschen Chart History. Es geht also nochmal ins Jahr 1996. Aus Österreich, Imperio, Cyberdream, damals die Nummer 43. Und das deutsche Projekt Captain Jack mit der zweiten Hitsingle Drill Instructor, damals die Nummer 4 in Deutschland.

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1: Zum Ausklang meine TV-Tipps. Morgen Abend, 20.15 Uhr, live bei RTL. Das Finale der diesjährigen Staffel von Deutschland sucht den Superstar. Ebenfalls live am Sonntagabend, 20.15 Uhr, ein sehr gutes Quiz mit hoher Gewinnsumme mit Joko und Klaas aus irgendeinem Ort. Am Montag gibt es 70 Jahre ESC, More Than Music, Viertel nach acht im Ersten und zeitgleich live. Musical meets Song Contest in Dreisat, eine Sendung vom ORF. Und um 23.20 Uhr nochmal im Ersten, Boney M, Disco macht Legende. 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Musikauswahl unter Mikrofon in der letzten Stunde Christian Paul.
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Guten Abend, ich wünsche euch eine fette Nacht. Heute Abend sind wir wieder am Start mit der neuen Radioshow Paranormal Activities. Wieder verantwortlich heute Abend, Marcel Rüben. 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
1: Ja, so, da gibt es noch eine Ankündigung zu machen.
2: Und zwar morgen in Bremen. Haltet Ausschau und am besten unter dem Bassmeers Buschfunk. Unter dem Bassmeer Buschfunk auf Telegram. Da geht morgen eine kleine Outdoor am Unisee. Genehmigung liegt vor.

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wie die Schwandischwein. Gabkendo. Mario Brasa. Vielen Dank, Flow.

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Vielen Dank, dass ihr alle eingeschaltet habt. Ich wünsche euch eine schöne Nacht.

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